0: allerdings ausgeschlossen. Jüdische Organisationen haben sich nach dem Wahlsieg der AfD in Sachsen-Anhalt besorgt gezeigt. Der Präsident des Zentralrats der Juden in Deutschland, Schuster, sagte, er sei entsetzt. Eine vom Verfassungsschutz als gesichert rechtsextremistisch eingestufte Partei sei nur knapp von einer Alleinregierung entfernt. Auch die Holocaust-Überlebende und frühere Zentralpräsidentin Charlotte Knobloch äußerte sich besorgt. Der Wahlsieg mache ihr Angst. Sie hätte nie gedacht, dass Rechtsextreme in Deutschland wieder Wahlen gewinnen können. Das Volkswagenwerk in Osnabrück soll nach dem Ende der Autoproduktion zu einem Kompetenzzentrum für Sicherheits- und Verteidigungslösungen umgebaut werden. Volkswagen will den Standort dafür an den Finanzinvestor Aurelius und das Land Niedersachsen verkaufen. Die Autoproduktion soll 2027 enden. Danach soll die Umwandlung schrittweise erfolgen. Nach Angaben des Betriebsrats könnte die geplante Lösung die Zukunft von knapp 1.400 der derzeit rund 1.800 Beschäftigten sichern. Der Fachkräftemangel in Deutschland könnte sich in den kommenden Jahren deutlich verschärfen. Das geht aus einer Studie des Instituts der deutschen Wirtschaft hervor. Demnach könnten 2029 bundesweit rund 723.000 Fachkräfte fehlen, 47% mehr als 2024. Als Gründe nennt das Institut die alternde Bevölkerung und eine sinkende Zuwanderung. IW-Experte Burstede fordert deshalb mehr Anreize zur Aufnahme von Arbeit und zusätzliche qualifizierte Zuwanderung aus Nicht-EU-Staaten.
1: Soweit das Neueste aus der Radio SKW Nachrichtenredaktion. 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
2: Mit Henrike Münster. Nach der Landtagswahl in Sachsen-Anhalt zeichnet sich eine schwierige Regierungsbildung ab. Die AfD ist zwar stärkste Kraft geworden, verfehlt aber die Mehrheit für eine Alleinregierung. CDU, SPD, Grüne und Linke haben eine Zusammenarbeit mit der AfD ausgeschlossen. Ob die AfD dennoch an der Regierung beteiligt werden könnte, hängt möglicherweise vom BSW ab. Die Partei hat sich als einzige offen für eine Unterstützung der AfD gezeigt. Rechnerisch wäre auch ein Bündnis aus CDU, SPD, Grünen, Linken und BSW möglich. Eine Zusammenarbeit mit der Linken hat die CDU allerdings ausgeschlossen. Jüdische Organisationen haben sich nach dem Wahlsieg der AfD in Sachsen-Anhalt besorgt gezeigt. Der Präsident des Zentralrats der Juden in Deutschland, Schuster, sagte, er sei entsetzt. Eine vom Verfassungsschutz als gesichert rechtsextremistisch eingestufte Partei sei nur knapp von einer Alleinregierung entfernt. Auch die Holocaust-Überlebende und frühere Zentralpräsidentin Charlotte Knobloch äußerte sich besorgt. Der Wahlsieg mache ihr Angst. Sie hätte nie gedacht, dass Rechtsextreme in Deutschland wieder Wahlen gewinnen könnten. Das Volkswagenwerk in Osnabrück soll nach dem Ende der Autoproduktion zu einem Kompetenzzentrum für Sicherheits- und Verteidigungslösungen umgebaut werden. Volkswagen will den Standort dafür an den Finanzinvestor Aurelius und das Land Niedersachsen verkaufen. Die Autoproduktion soll 2027 enden. Danach soll die Umwandlung schrittweise erfolgen. Nach Angaben des Betriebsrats könnte die geplante Lösung die Zukunft von knapp 1.400 der derzeit rund 1.800 Beschäftigten sichern. Der Fachkräftemangel in Deutschland könnte sich in den kommenden Jahren deutlich verschärfen. Das geht aus einer Studie des Instituts der deutschen Wirtschaft hervor. Demnach könnten 2029 bundesweit rund 723.000 Fachkräfte fehlen, 47% mehr als 2024. Als Gründe nennt das Institut die alternde Bevölkerung und eine sinkende Zuwanderung. IW-Experte Burstede fordert deshalb mehr Anreize zur Aufnahme von Arbeit und zusätzliche qualifizierte Zuwanderung aus Nicht-EU-Staaten.
1: Soweit das Neueste aus der Radio SKW Nachrichtenredaktion. 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
2: Mit Henrike Münster. Nach der Landtagswahl in Sachsen-Anhalt zeichnet sich eine schwierige Regierungsbildung ab. Die AfD ist zwar stärkste Kraft geworden, verfehlt aber die Mehrheit für eine Alleinregierung. CDU, SPD, Grüne und Linke haben eine Zusammenarbeit mit der AfD ausgeschlossen. Ob die AfD dennoch an der Regierung beteiligt werden könnte, hängt möglicherweise vom BSW ab. Die Partei hat sich als einzige offen für eine Unterstützung der AfD gezeigt. Rechnerisch wäre auch ein Bündnis aus CDU, SPD, Grünen, Linken und BSW möglich. Eine Zusammenarbeit mit der Linken hat die CDU allerdings ausgeschlossen. Jüdische Organisationen haben sich nach dem Wahlsieg der AfD in Sachsen-Anhalt besorgt gezeigt. Der Präsident des Zentralrats der Juden in Deutschland, Schuster, sagte, er sei entsetzt. Eine vom Verfassungsschutz als gesichert rechtsextremistisch eingestufte Partei sei nur knapp von einer Alleinregierung entfernt. Auch die Holocaust-Überlebende und frühere Zentralpräsidentin Charlotte Knobloch äußerte sich besorgt. Der Wahlsieg mache ihr Angst. Sie hätte nie gedacht, dass Rechtsextreme in Deutschland wieder Wahlen gewinnen können. Das Volkswagenwerk in Osnabrück soll nach dem Ende der Autoproduktion zu einem Kompetenzzentrum für Sicherheits- und Verteidigungslösungen umgebaut werden. Volkswagen will den Standort dafür an den Finanzinvestor Aurelius und das Land Niedersachsen verkaufen. Die Autoproduktion soll 2027 enden. Danach soll die Umwandlung schrittweise erfolgen. Nach Angaben des Betriebsrats könnte die geplante Lösung die Zukunft von knapp 1.400 der derzeit rund 1.800 Beschäftigten sichern. Der Fachkräftemangel in Deutschland könnte sich in den kommenden Jahren deutlich verschärfen. Das geht aus einer Studie des Instituts der deutschen Wirtschaft hervor. Demnach könnten 2029 bundesweit rund 723.000 Fachkräfte fehlen, 47% mehr als 2024. Als Gründe nennt das Institut die alternde Bevölkerung und eine sinkende Zuwanderung. IW-Experte Burstede fordert deshalb mehr Anreize zur Aufnahme von Arbeit und zusätzliche qualifizierte Zuwanderung aus Nicht-EU-Staaten.
1: Soweit das Neueste aus der Radio SKW Nachrichtenredaktion. 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
2: Mit Henrike Münster. Nach der Landtagswahl in Sachsen-Anhalt zeichnet sich eine schwierige Regierungsbildung ab. Die AfD ist zwar stärkste Kraft geworden, verfehlt aber die Mehrheit für eine Alleinregierung. CDU, SPD, Grüne und Linke haben eine Zusammenarbeit mit der AfD ausgeschlossen. Ob die AfD dennoch an der Regierung beteiligt werden könnte, hängt möglicherweise vom BSW ab. Die Partei hat sich als einzige offen für eine Unterstützung der AfD gezeigt. Rechnerisch wäre auch ein Bündnis aus CDU, SPD, Grünen, Linken und BSW möglich. Eine Zusammenarbeit mit der Linken hat die CDU allerdings ausgeschlossen. Jüdische Organisationen haben sich nach dem Wahlsieg der AfD in Sachsen-Anhalt besorgt gezeigt. Der Präsident des Zentralrats der Juden in Deutschland, Schuster, sagte, er sei entsetzt. Eine vom Verfassungsschutz als gesichert rechtsextremistisch eingestufte Partei sei nur knapp von einer Alleinregierung entfernt. Auch die Holocaust-Überlebende und frühere Zentralpräsidentin Charlotte Knobloch äußerte sich besorgt. Der Wahlsieg mache ihr Angst. Sie hätte nie gedacht, dass Rechtsextreme in Deutschland wieder Wahlen gewinnen können. Das Volkswagenwerk in Osnabrück soll nach dem Ende der Autoproduktion zu einem Kompetenzzentrum für Sicherheits- und Verteidigungslösungen umgebaut werden. Volkswagen will den Standort dafür an den Finanzinvestor Aurelius und das Land Niedersachsen verkaufen. Die Autoproduktion soll 2027 enden. Danach soll die Umwandlung schrittweise erfolgen. Nach Angaben des Betriebsrats könnte die geplante Lösung die Zukunft von knapp 1.400 der derzeit rund 1.800 Beschäftigten sichern. Der Fachkräftemangel in Deutschland könnte sich in den kommenden Jahren deutlich verschärfen. Das geht aus einer Studie des Instituts der deutschen Wirtschaft hervor. Demnach könnten 2029 bundesweit rund 723.000 Fachkräfte fehlen, 47% mehr als 2024. Als Gründe nennt das Institut die alternde Bevölkerung und eine sinkende Zuwanderung. IW-Experte Burstede fordert deshalb mehr Anreize zur Aufnahme von Arbeit und zusätzliche qualifizierte Zuwanderung aus Nicht-EU-Staaten.
1: Soweit das Neueste aus der Radio SKW Nachrichtenredaktion. 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
2: Mit Susanne Trotzki. Nach dem schlechten Abschneiden der CDU bei der Landtagswahl in Sachsen-Anhalt zieht die Partei Konsequenzen. Ministerpräsident Schulze hat nach einer Sitzung in Magdeburg angekündigt, dass im Herbst der Landesvorstand neu gewählt wird. Der Bundestagsabgeordnete Müller erklärte, er wolle als neuer CDU-Landeschef kandidieren. Schulze bekräftigte, dass er die Rolle der CDU künftig in der Opposition sieht. Die AfD war aus der Wahl als deutlicher Sieger hervorgegangen. Am Brandenburger Tor in Berlin haben nach der Landtagswahl in Sachsen-Anhalt am Abend mehrere tausend Menschen gegen die AfD protestiert. Die Polizei sprach von etwa 5.000 Teilnehmenden, die Veranstalter von 14.000. In der Potsdamer Innenstadt gab es ebenfalls eine Anti-AfD-Kundgebung. Daran beteiligten sich mehrere hundert Menschen. Die Veranstalter erklärten, eine AfD-Landesregierung wäre eine Zäsur für die demokratische Kultur in Deutschland. Auch in anderen Städten in Deutschland gab es Demonstrationen. Nach der Serie von Sabotageangriffen auf das deutsche Stromnetz sind in Nordrhein-Westfalen neue Abschussvorrichtungen gefunden worden. Laut Polizei gab es Hinweise auf eine verdächtige Person im Umfeld des Kraftwerks Weißweiler in der Nähe von Aachen. Das Gebiet wurde weiträumig abgesperrt. Auch in Sachsen hat die Polizei weitere selbst hergestellte Sprengvorrichtungen in der Nähe eines Umspannwerkes gefunden. Sie wurden laut LKA entschärft. Die Ermittler suchen weiterhin nach einem 48-Jährigen, der sich zu den Taten in Brandenburg, Nordrhein-Westfalen und Sachsen bekannt hat. Russland hat, wie angekündigt, alle Goethe-Institute im Land geschlossen. Die Mitarbeiter wurden aufgefordert, innerhalb einer Woche auszureisen. Zugleich ordnete das Außenministerium in Moskau an, dass das deutsche Generalkonsulat in St. Petersburg die Arbeit einstellen muss. Damit antwortet der Kreml auf die angekündigte Schließung des Russlandhauses in Berlin und des Generalkonsulats in Bonn. Hintergrund ist der Anschlagsversuch mit einer Sprengstoffdrohne auf dem Flughafen Leipzig-Halle. Die Bundesregierung macht Russland dafür verantwortlich. Die Europäische Union will ihre Zusammenarbeit mit Grönland ausweiten. EU-Kommissionspräsidentin von der Leyen hat bei einem Besuch auf der Insel eine entsprechende Erklärung unterzeichnet. Demnach will die EU bis Ende nächsten Jahres 200 Millionen Euro zusätzlich in Grönland investieren. Das Geld soll unter anderem dafür eingesetzt werden, bestimmte Rohstoffe zu erschließen. Grönland ist in den Fokus der EU-Politik geraten, weil US-Präsident Trump Ansprüche auf die Insel erhebt. Die deutschen Basketballerinnen haben bei der Heim-WM in Berlin die Finalrunde erreicht. Sie gewannen ihr letztes Vorrundenspiel in der Arena am Ostbahnhof gegen Mali mit 83-58. Heute geht es in der Qualifikationsrunde für das Viertelfinale gegen Südkorea. Beginn des Spiels ist um 20.45 Uhr.
1: Soweit das Neueste aus der Radio SKW Nachrichtenredaktion. 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
2: Gebietsweise wolkig in den Dienstag, aktuell 14 Grad, im Tagesverlauf wechselnd bewölkt und das Ganze heute bei 27 Grad. In der kommenden Nacht um 12 Grad, morgen dann wolkig mit Tageshöchstwerten um 19 Grad. 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
2: Auf der Landstraße zwischen Teupitz und Exdorf liegt ein totes Wildschwein. Bitte Vorsicht. Stadtverkehr Berlin A103 zwischen Philanderstraße und Saarstraße. In beiden Richtungen sind die mittlere und linke Spur gesperrt. Und im Landkreis Märkisch-Oderland und Berlin auf der Landstraße zwischen Hönow und dem Blumberger Damm in Marzahn. Auch hier liegt ein totes Tier. Bitte Vorsicht. 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
2: Schenkendorf, Freiherr von Löwenstraße, Bestensee, Königs Wusterhausener Straße und Rüdersdorf, Berliner Straße. 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Und wenn Sie auch noch was gesehen haben unterwegs, Staus, Blitzer, Verkehrsbehinderungen, können Sie das gerne melden und ergänzen. Entweder telefonisch oder auch per WhatsApp unter 03375 52 73 60. Da, wo Sie unterwegs sind, eine gute, eine unfallfreie Fahrt.
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2: Und damit ist es 6:04 an diesem Dienstag, dem 8. September. Und wir wollen gleich ganz groß feiern. 60 Jahre Star Trek. Das ist wirklich mal eine Nummer. Das ist auch wirklich ein Ereignis. Und es gibt nur einen, der das wirklich begehen kann. Ein wahrer Star Trek-Fan. Und mehr dazu gleich hier.
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0: Hier ist Radio SKW, was es nicht alles wieder zu feiern gibt. Und dieses Jahr hält sogar ein ganz besonderes Ereignis bereit. Star Trek feiert seinen 60. Geburtstag. Wer feiert mit? Na klar, ein echter Trekkie, Commander Jörg.
1: Ich bin Jahrgang 1966. Ich will sagen, sozialisiert worden bin ich mit Dalli Dalli, der Rappelkiste, der Sesamstraße, dem Sandmännchen, natürlich Raumschiff Enterprise und allem anderen, was der olle Röhrenfernseher so ausspuckte. Das beste Stück im ganzen Haus. 1966 war auch die Geburtsstunde einer, ja komm, ich hau's mal raus, visionären Science-Fiction-Serie im US-amerikanischen Fernsehen. Star Trek am 8. September. Als Raumschiff Enterprise kam die Serie ins deutsche Fernsehen erst Jahre später. Und von den 79 Episoden wurde vom ZDF nur gut die Hälfte fürs deutsche Fernsehen aufbereitet. Erst in den späten 80ern sicherte sich Sat.1 die Rechte am Rest und hatte Glück, weil nahezu alle Synchronsprecher noch da waren. Nur Folge 50 schaffte es nicht ins deutsche Fernsehen. In Schablonen der Gewalt, und das ist so typisch amerikanisch, landet die Enterprise auf einem Nazi-Planeten. Wenn ich anfangs von Visionär sprach, dann wird das technisch, sozial, kulturell oder auch geschichtlich sehr deutlich. Schon in den Anfängen. Der weiße Captain Kirk beispielsweise küsst in einer Zeit, als Mischehen in den USA noch teilweise verboten waren, seine schwarze Funkoffizierin, Lieutenant Uhura. Zur Brückenbesatzung gehören neben dem Alien Mr. Spock auch ein Russe und ein Japaner, sowie der ewig nörgelnde Schiffsarzt McCoy, genannt Pille. Ein Mensch wie du und ich, nur Akademiker eben, so geht internationale Zusammenarbeit. Nach den 79 Folgen mit Captain Kirk und Mr. Spock war fast 20 Jahre lang Ruhe. Einen neuen Serienanlauf durfte der Vater von Star Trek, Gene Roddenberry, mit Star Trek Die nächste Generation Ende der 80er Jahre nehmen. Auf 178 Folgen in 7 Staffeln schafften es Captain Picard, Lieutenant Worf, Data und Co. in ein weitaus komplexeres und komplizierteres Universum. Am Ende blieb der Zuschauer mitunter ratlos zurück, weil Gut und Böse nicht mehr zu unterscheiden waren. So wollte das Roddenberry eigentlich nicht und so erlebte er es auch nicht mehr. Lange vor der letzten Klappe 1991 starb Mr. Star Trek bis heute in allem, was danach kam, immer als Erfinder der Saga genannt. Und es kam viel, sehr viel. Paramount sitzt bis heute auf einer wahren Goldquelle. Die Fangemeinde wurde weltweit immer größer, zahlreiche Serien basierend auf dem Star Trek-Universum, vor und nach Kirk spielend, Fantreffen, Periodika, Chroniken, Merchandising, Animation und nicht zuletzt zahlreiche Kinofilme. Der Weltraum, unendliche Weiten, viele Lichtjahre von der Erde entfernt, neue Galaxien, neue Zivilisationen. Seit Ende der 1980er Jahre erfindet sich Star Trek immer neu. Die Wirkkraft der Marke und der Visionen von Roddenberry und der Autoren nach ihm sind deutlich größer als der Umsatz, weil so viele Millionen von einer heilen Welt träumen. Deshalb bleibt auch der bekannteste Star Trek-Satz im kollektiven Gedächtnis wie ein visionärer Auftrag. Er untermauert den seit 60 Jahren anhaltenden weltweiten Erfolg von Star Trek. Wenn Sie Mr. Spock sagen hören, lebe lang und in Frieden.
0: 60 Jahre Star Trek, beziehungsweise 60 Jahre Raumschiff Enterprise. Vielen, vielen Dank, Jörg. Sie können mitfeiern auf allen großen und kleinen Kanälen in diesen Tagen und Wochen im Netz oder auch in der Bahn. Die zeigt nämlich zum Jubiläum noch bis Jahresende in ihren ICE ausgewählte Folgen, ausgewählte Serien und dazu noch eine Menge Kinofilme. Und wenn Sie mal ganz viel Zeit haben, gucken Sie unter Memory Alpha. In diesem Sinne wünschen wir weiterhin eine wundervolle Reise in die unendlichen Galaxien des Universums.

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1: Armin aus Großzieten ist an Leukämie erkrankt. Der 56-jährige Co-Trainer bei der SG Großzieten hat sich immer für seine Mannschaft eingesetzt. Nun ist er selbst auf Hilfe im Kampf gegen seine Erkrankung angewiesen. Für Armin und viele andere Betroffene ist die Suche nach einer passenden Stammzellenspende dabei überlebenswichtig. Sein Verein SG Großzieten organisiert deshalb gemeinsam mit der DKMS eine Registrierungsaktion. Die Teilnahme dazu ist kostenlos. Unter dkms.de/registrieren kann sich jeder gesunde Mensch zwischen 17 und 55 Jahren registrieren und ab dem 18. Geburtstag auch Stammzellen spenden. Die Registrierung beginnt mit der Bestellung eines Sets, welche Ihnen nach Hause geschickt wird. Dann folgt der Wangenabstrich und die Rücksendung des Sets. Nach der Probeanalyse erfolgt dann die Aufnahme in die Datei, in welcher man als möglicher Spender oder als Spenderin zu finden ist. Zudem gibt es auch die Möglichkeit, sich vor Ort zu testen. Das jetzt am Samstag, 12. September ab 12 Uhr bei der SGG Arena Großzieten oder über DKMS-Online-Aktion für Armin. Mehr Infos online unter dkms.de.
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6: Und damit ist es 6.30 Uhr, 6:30.
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8: Mit Jörg Trotzki. Nach der Landtagswahl in Sachsen-Anhalt hat Brandenburgs CDU-Chef Jan Redmann sich hinter Bundeskanzler Friedrich Merz gestellt. Er lehne Rücktrittsforderungen ab, sagte Redmann. Diese waren zuvor aus dem Brandenburger Verband der Jungen Union laut geworden. Natürlich müsse über das schlechte Abschneiden der CDU bei der Landtagswahl in Sachsen-Anhalt diskutiert werden, sagte Redmann weiter, doch Personaldebatten seien nicht hilfreich. Auf den klaren Wahlsieg der AfD in Sachsen-Anhalt am Sonntag, knapp 44%, zeigten sich auch SPD, Linke und Grüne in Brandenburg bedrückt. Brandenburgs AfD-Chef René Springer wertete das Ergebnis als Blaupause für Brandenburg. Der AfD-Sieg in Sachsen-Anhalt sei historisch und sollte sich bei der nächsten Landtagswahl in Brandenburg 2029 wiederholen. Im Landkreis Märkisch-Oderland müssen noch immer zahlreiche Haushalte ihr Trinkwasser abkochen. Das teilte der Wasser- und Abwasserzweckverband Selo mit. Grund sei, dass die Verunreinigung mit Kolibakterien noch nicht beseitigt werden konnte. Betroffen sind aktuell unter anderem Bereiche der Gemeinden Golzow, Gorgast, Blein und Manschnow. In anderen Gemeinden, gegen beispielsweise in Werbig, Zechin und Friedrichsaue, wurde das Abkochverbot wieder aufgehoben. Die Ursache für die Verunreinigungen ist bisher nicht gefunden. In Brandenburg könnte möglicherweise Safran angebaut werden. Agrarministerin Hanka Mittelstädt sagte, der Klimawandel führe zu neuen Bedingungen, die man nutzen könne. Besonders die Lausitz biete mit ihren sandigen Böden gute Voraussetzungen. Safran wird derzeit vor allem im Mittelmeerraum und in Afghanistan angebaut. Es gilt als eines der teuersten Gewürze der Welt, weil die Ernte recht aufwendig ist.
7: Soweit das Neueste aus der Radio SKW Nachrichtenredaktion. 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
6: Mit dunstigen Wolken und durchaus etwas Chance auf Sonne geht es in diesem Dienstag. 15 Grad aktuell gemessen in Königs Wusterhausen, so auch in Zeuthen und Bestensee. Im Tagesverlauf wechselnd bewölkt und es wird warm heute mit 27 Grad. In der kommenden Nacht um 12 Grad, morgen dann wolkig bei maximal 19 Grad. 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
6: Aktuell kommen Sie ohne Probleme in der Region voran. Im Stadtverkehr Berlin bitte daran denken, Westend, auch am letzten Tag der IFA kann es zu einem erhöhten Verkehrsaufkommen und Staus rund ums Messegelände kommen. Besonders betroffen sind die Autobahnen A100 und A115, Messedamm, Kaiserdamm und auch Heerstraße. Dazu Köpenick-Rudolf-Röhl-Allee Richtung an der Wuhlheide Stop and Go mit 5 Minuten. 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
6: Schenkendorf, Freiherr von Löwenstraße, Bestensee, Königs Wusterhausener Straße und Rüdersdorf, Berliner Straße. 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Und wenn Sie auch noch was gesehen haben unterwegs, Staus, Blitzer, Verkehrsbehinderungen, können Sie das gerne melden und ergänzen, entweder telefonisch oder auch per WhatsApp unter 03375 52 73 60. Da, wo Sie unterwegs sind, eine gute, eine unfallfreie Fahrt. Damit ist es 6:54 an diesem Dienstagmorgen und dann blicken wir schon mal aufs Wochenende, denn da wird in Mittenwalde ganz, ganz groß gefeiert und da ist jede Menge Musik in der Luft. Und worum es dabei geht, dann zugleich nach dem Classic-Hit dieser Stunde bei Radio SKW und Susanne Morgen.

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1: Durchstarten am Flughafen BER. Ab sofort können sich junge Menschen für den Ausbildungsjahrgang 2027 bei der Flughafen Berlin-Brandenburg GmbH bewerben. Zur Auswahl stehen 6 Ausbildungsberufe und 3 duale Studiengänge. Gesucht werden für den Ausbildungsstart im Sommer 2027 unter anderem Elektroniker, Elektronikerin, Anlagenmechaniker und Anlagenmechanikerin, Mechatroniker und Mechatronikerin, außerdem Sicherheitsfachkräfte und Bürokaufleute. Insgesamt vergibt die Flughafengesellschaft 20 Plätze für Auszubildende und dual Studierende. Das erste Auswahlverfahren für neue Auszubildende findet bereits im November statt, verbunden mit möglichen Vertragszusagen. Mehr Infos dazu unter corporate.berlin.airport.de.
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10: Und damit ist es 7 Uhr.
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10: Mit Susanne Trotzki. Nach dem schlechten Abschneiden der CDU bei der Landtagswahl in Sachsen-Anhalt zieht die Partei Konsequenzen. Ministerpräsident Schulze hat nach einer Sitzung in Magdeburg angekündigt, dass im Herbst der Landesvorstand neu gewählt wird. Der Bundestagsabgeordnete Müller erklärte, er wolle als neuer CDU-Landeschef kandidieren. Schulze bekräftigte, dass er die Rolle der CDU künftig in der Opposition sieht. Die AfD war aus der Wahl als deutlicher Sieger hervorgegangen. Am Brandenburger Tor in Berlin haben nach der Landtagswahl in Sachsen-Anhalt am Abend mehrere tausend Menschen gegen die AfD protestiert. Die Polizei sprach von etwa 5.000 Teilnehmenden, die Veranstalter von 14.000. In der Potsdamer Innenstadt gab es ebenfalls eine Anti-AfD-Kundgebung. Daran beteiligten sich mehrere hundert Menschen. Die Veranstalter erklärten, eine AfD-Landesregierung wäre eine Zäsur für die demokratische Kultur in Deutschland. Auch in anderen Städten in Deutschland gab es Demonstrationen. Nach der Serie von Sabotageangriffen auf das deutsche Stromnetz sind in Nordrhein-Westfalen neue Abschussvorrichtungen gefunden worden. Laut Polizei gab es Hinweise auf eine verdächtige Person im Umfeld des Kraftwerks Weißweiler in der Nähe von Aachen. Das Gebiet wurde weiträumig abgesperrt. Auch in Sachsen hat die Polizei weitere selbst hergestellte Sprengvorrichtungen in der Nähe eines Umspannwerkes gefunden. Sie wurden laut LKA entschärft. Die Ermittler suchen weiterhin nach einem 48-Jährigen, der sich zu den Taten in Brandenburg, Nordrhein-Westfalen und Sachsen bekannt hat. Russland hat, wie angekündigt, alle Goethe-Institute im Land geschlossen. Die Mitarbeiter wurden aufgefordert, innerhalb einer Woche auszureisen. Zugleich ordnete das Außenministerium in Moskau an, dass das deutsche Generalkonsulat in St. Petersburg die Arbeit einstellen muss. Damit antwortet der Kreml auf die angekündigte Schließung des Russlandhauses in Berlin und des Generalkonsulats in Bonn. Hintergrund ist der Anschlagsversuch mit einer Sprengstoffdrohne auf dem Flughafen Leipzig-Halle. Die Bundesregierung macht Russland dafür verantwortlich. Die Europäische Union will ihre Zusammenarbeit mit Grönland ausweiten. EU-Kommissionspräsidentin von der Leyen hat bei einem Besuch auf der Insel eine entsprechende Erklärung unterzeichnet. Demnach will die EU bis Ende nächsten Jahres 200 Millionen Euro zusätzlich in Grönland investieren. Das Geld soll unter anderem dafür eingesetzt werden, bestimmte Rohstoffe zu erschließen. Grönland ist in den Fokus der EU-Politik geraten, weil US-Präsident Trump Ansprüche auf die Insel erhebt. Die deutschen Basketballerinnen haben bei der Heim-WM in Berlin die Finalrunde erreicht. Sie gewann ihr letztes Vorrundenspiel in der Arena am Ostbahnhof gegen Mali mit 83-58. Heute geht es in der Qualifikationsrunde für das Viertelfinale gegen Südkorea. Beginn des Spiels ist um 20.45 Uhr.
7: Soweit das Neueste aus der Radio SKW Nachrichtenredaktion. 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
10: Teils locker bewölkt mit Sonne. In diesem Dienstagmorgen aktuell messen wir 14 Grad. Im Tagesverlauf wechselnd bewölkt. Maximal 27 Grad. In der kommenden Nacht um 12 Grad. Morgen gibt es viele kompakte Wolken bei maximal 19 Grad. 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
10: Vorsicht bitte auf der A10 südlicher Berliner Ring Richtung Dreieckwerder zwischen Rangsdorf und Genshagen. Hier liegen Reifenteile auf der rechten und auch auf der mittleren Spur. Im Stadtverkehr Berlin-Köpenick-Rudolf-Röhlallee Richtung Bahnhof Wuhlheide Stau mit 5 Minuten und Westend. Auch am letzten Tag der IFA kann es einmal richtig voll werden, also Staus rund ums Messegelände. Besonders betroffen sind die Autobahnen A100 und A115 Messedamm-Kaiserdamm und auch die Heerstraße. 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
10: Schenkendorf, Freiherr von Löwenstraße, Bestensee, Königs Wusterhausener Straße und Rüdersdorf, Berliner Straße. 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Und wenn Sie auch noch was gesehen haben unterwegs, Staus, Blitzer, Verkehrsbehinderung, können Sie das gerne melden und ergänzen. Entweder rufen Sie an oder Sie schicken das Ganze als WhatsApp direkt hier ins Studio unter 03375 52 73 60. Da, wo Sie unterwegs sind, eine gute, eine unfallfreie Fahrt.
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10: Und damit ist es 7:05 an diesem Dienstagmorgen. Nach 20 Jahren Bauzeit ist die Autobahnanschlussstelle Waltersdorf Nord eröffnet worden. Wir waren mit dabei und mehr dazu gleich hier.
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0: 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Was lange währt, wird endlich gut. Gestern Nachmittag wurde der neue Autobahnanschluss Waltersdorf Nord an der A170 nach über 20 Jahren Bauzeit in Schönefeld eröffnet. Der Verkehr kann nun aus Richtung Grünauer Straße wieder rollen. Der Bürgermeister der Gemeinde Schönefeld, Christian Hensche, über die Kosten für dieses Mammutprojekt.
1: 28,5 Millionen hat das komplette Projekt gekostet. Wir hatten damals 2008, 2015 mit 10,5 ungefähr gerechnet. Wir sind jetzt bei 28,5, wobei wir eine Rückerstattung bekommen haben von der DB InfraGo in Höhe von 15,2 Millionen, weil wir notwendige Bauwerke der Bahn mit unserer Baumaßnahme kombiniert haben. Und so gab es dann eine Verrechnung sozusagen.
0: Auch Brandenburgs Verkehrsminister Robert Krumbach war mit dabei bei der Eröffnung und lobte die Finanzierung des neuen Autobahnanschlusses durch die Gemeinde Schönefeld.
2: Dass die Gemeinde Schönefeld das ganz alleine gestemmt hat, die Planungskosten alleine getragen hat, auch dieses Projekt ganz alleine finanziert. Gut, es hat ein bisschen Rückerstattung gegeben von der DB InfraGo, ist auch schön, ist auch gut für die Gemeinde. Dann kann sie es auch tatsächlich tragen, ist auch eine ganz hervorragende Sache.
0: Der Bürgermeister Christian Hensche stellte gestern vor Ort noch einmal die Dimensionen des Projektes vor.
1: Entstanden ist hier insbesondere ja die Anschlussstelle als solche mit den notwendigen Rampen, dann ungefähr 1 Kilometer Erschließungsstraßen drumherum und 2 Brückenbauwerke.
0: Unter den geladenen Gästen war auch die Landtagsabgeordnete der SPD im Brandenburger Landtag, Tina Fischer.
3: Auf meiner Wunschliste steht natürlich noch der Autobahnanschluss Kiekebusch. Der würde dann von hinten raus auch noch ein bisschen Entlastung bringen und dann können, glaube ich, auch endlich mal die Waltersdorfer nach all den Jahren und Jahrzehnten ein bisschen durchatmen und das wäre denen definitiv zu gönnen.
0: Und wo wir schon bei Wünschen sind, zur Eröffnung hatte Tina Fischer ganz besondere Wünsche und Herzensangelegenheiten.
3: Ich hoffe, dass ganz viel Leben, ganz viel Gewerbe sich hier ansiedelt, weil das ist gut für uns alle. Das schafft Arbeitsplätze, das schafft ein gutes Einkommen für viele Leute, es sind sichere Arbeitsplätze und davon profitiert die gesamte Region.
0: Und was bedeutet diese Eröffnung nun für den Bürgermeister der Gemeinde Schönefeld, Christian Henschel?
1: Ein tolles Gefühl. Also macht mich heute sehr stolz, dass nach insgesamt 20 Jahren, wenn man den ersten Tag der Planung sich anguckt, 2006 bis heute, doch endlich die Anschlussstelle Waltersdorf Nord, so heißt sie jetzt offiziell, eröffnet werden konnte. Die Anschlussstelle bringt die Erschließung des Gewerbegebietes östlich vom Flughafen, das ist ein zentraler Punkt, und entlastet die unteren Straßennetze in Waltersdorf insbesondere und in den benachbarten Ortsteilen.
0: Die Straße durch das neue Gewerbegebiet, der Transversale, ist aber noch nicht für den Verkehr freigegeben. Laut einer Prognose soll die neue Anschlussstelle dafür sorgen, dass Waltersdorf um gut 7.000 Autos pro Tag entlastet wird. Tendenz steigend, weil das neue Gewerbe an der Transversale ja durchaus mehr Verkehr bringen wird. Mehr zu der Eröffnung der Autobahnanschlussstelle Waltersdorf Nord, das gibt es auch bei uns auf unseren Social-Media-Kanälen, Instagram und Facebook @radio_skw.

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1: 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Die Registrierung beginnt mit der Bestellung eines Sets, welche Ihnen nach Hause geschickt wird. 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Zudem gibt es auch die Möglichkeit, sich vor Ort zu testen. Das jetzt am Samstag, 12. 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Mehr Infos online unter dkms.de.
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9: Und damit ist es 7:30 Uhr.
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11: Mit Jörg Trotzki. Bei Schönefeld ist der lange geplante neue Autobahnanschluss Waltersdorf Nord eröffnet worden. Er soll vor allem an der A117 ein großes Problem lösen. Der Anschluss verbessert die Erreichbarkeit des Waltersdorfer Einkaufsareals und des gegenüberliegenden Gewerbegebiets Lilienthalpark. Die große Hoffnung aber ist, dass die Straßen in Waltersdorf selbst entlastet werden. Die Gemeinde Schönefeld hat den Autobahnanschluss übrigens selbst geplant und finanziert. Von der Idee bis zur Eröffnung hat es 20 Jahre gedauert. Die Hälfte der knapp 30 Millionen Euro kam von der Deutschen Bahn. Nach dem versuchten Anschlag auf ein Umspannwerk bei Jenschwalde ist der mutmaßlich Tatverdächtige noch nicht gefasst worden. Die Polizei fahndet jetzt mit einem Foto von ihm und einem Fahrrad nach dem 48-Jährigen. Der Mann wird beschuldigt, Sabotageakte an Umspannwerken hier in Brandenburg sowie in Nordrhein-Westfalen und Sachsen verübt zu haben. Eine groß angelegte Suche nach dem Mann in NRW blieb erfolglos. In der Wohnung des Mannes sei inzwischen Sprengstoff gefunden worden, sagte man uns weiter. Die Polizei geht von einem Einzeltäter aus. In einem Bekennerschreiben steht, er wolle gegen fossile Energien kämpfen. Beim Hackerangriff auf die Berliner Verwaltung sind keine Daten abgeflossen, die die nationale Sicherheit gefährden könnten. Das teilte der Berliner Digitalstaatssekretär mit. Danach wurden nur Daten mit der niedrigsten Geheimhaltungsstufe gestohlen. Nach dem Cyberangriff auf das Berliner Landesnetz war ein weiteres Datenpaket im Netz veröffentlicht worden. Zuvor war ein Erpressungsversuch an das Land Berlin gescheitert.
10: Soweit das Neueste aus der Radio SKW Nachrichtenredaktion. 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
9: Sonne gemixt mit Wolken und aktuell 16 Grad hier bei uns in Wildau, so auch in Eichwalde und Schönefeld. Im Tagesverlauf bleibt es wechselnd bewölkt und es wird warm, teilweise schwüldrückend mit 27 Grad. In der kommenden Nacht um 12 Grad, morgen wolkig bei maximal 19 Grad. 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
9: A10 südlicher Berliner Ring Richtung Dreikwerter zwischen Rangsdorf und Genshagen. Hier liegen Reifenteile auf der rechten und auch auf der mittleren Spur. A12 Richtung Berlin zwischen Briesen und Fürstenwalde Ost. Auch hier liegen Gegenstände auf der linken Spur. In Königswusterhausen, Cottbuser Straße in beiden Richtungen Stau mit 5 Minuten. Erkner, die Friedrichstraße ist zwischen Kreisverkehr und Seestraße in beiden Richtungen gesperrt. Auf der Umfahrung Fangschleusenstraße Stau mit 10 Minuten. Stadtverkehr Berlin, Adlergestell stadteinwärts vor der Kreuzung Glienicker Weg Stau mit 5 Minuten. Schönefelder Chaussee, Stau mit 5 Minuten und Westend, auch am letzten Tag der IFA kann es nochmal ganz schön voll werden, rund ums Messegelände. Besonders betroffen die Autobahnen A100, A115, Messedamm, Kaiserdamm und auch die Heerstraße. 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
9: Schenkendorf, Freiherr von Löbenstraße, Bestensee, Königswusterhausener Straße und Rüdersdorf, Berliner Straße. 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Und wenn Sie auch noch was gesehen haben unterwegs, Staus, Blitzer, Verkehrsbehinderungen, können Sie das gerne melden und ergänzen, entweder telefonisch oder auch per WhatsApp unter 03375 52 73 60. Da, wo Sie unterwegs sind, eine gute, eine unfallfreie Fahrt. Damit ist es 7:54 an diesem Dienstag. Das Edeka-Einkaufstaxi ist in dieser Woche noch einmal unterwegs. 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Nochmal unsere Nummer 03375 52 73 60, wenn Sie unseren Edeka Einkaufstaxi-Song hören. Ich drücke Ihnen auf jeden Fall ganz fest die Daumen.

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1: Für alle, die auf der Suche nach einer neuen Herausforderung, einer beruflichen Umorientierung sind, es gibt jede Menge Stellenangebote von Unternehmen aus der Region. Klicken wir doch mal rein. Die Märkische Projektbau GmbH in Wildau sucht Maurer, Zimmerer und erfahrene Baufacharbeiter. Zu ihren Aufgaben gehören die Erstellung von Maurer- und Betontragwerke, Zimmerer- und Holzbauarbeiten bis zum Dachstuhl. Dafür bringen sie eine abgeschlossene Ausbildung im Bauhandwerk oder mehrjährige Erfahrung auf der Baustelle mit. Sie können sich auf Baustellen im Umkreis von rund 50 Kilometer um Wildau einstellen, sowie eine Abwechslung in Wohnhäusern, Hallen, Industrie- und Sozialbauten und auch die Möglichkeit, sich zum Vorarbeiter oder Polier vorzuarbeiten. Die AZG Autohaus Sitz GmbH in Zeesen sucht Verkäuferinnen und Verkäufer. Zu ihren Aufgaben gehört der Verkauf von Neu- und Gebrauchtwagen und auch die Akquise von Neu- und Bestandskunden. Sie bringen dafür Erfahrung im kaufmännischen Bereich mit. Quereinsteiger sind willkommen. Außerdem wird eine Assistentin, ein Assistent im Bereich Verkauf in Verbindung mit Marketingaufgaben gesucht. Fahrrad Ranzinger in Königs Wusterhausen sucht Zweirad-Mechatroniker. Zu den Aufgaben gehören unter anderem die Wartung, Inspektion und Reparatur von Fahrrädern und E-Bikes. Dazu sollten Sie eine abgeschlossene Ausbildung als Zweirad-Mechatroniker, Kfz-Mechatroniker oder eine vergleichbare Qualifikation mitbringen. Geboten wird ein modernes Arbeitsumfeld mit neuesten Werkzeugen und Technik, eine 5-Tage-Woche, 30 Tage Urlaub und ein motiviertes und freundliches Team. Die WIWO, die Wildauer Wohnungsbaugesellschaft, sucht zur Verstärkung des Teams ein Handwerk in den Bereichen Sanitär,

0: Pkw und auch der Verteilung der Pakete von Förderbändern. Dafür erwartet sie hier ein attraktives Gehaltspaket mit Sozialleistungen eines Großhandelsunternehmens wie zum Beispiel Urlaubsgeld und Weihnachtsgeld, vermögenswirksame Leistungen, Prämiensystem, 30 Tage Urlaub und auch günstige Einkaufskonditionen für die Produkte. Alle genauen Infos zu diesem und vielen weiteren Stellenausschreibungen finden Sie bei uns unter radio-skw.de und alle Stellenangebote richten sich an alle Geschlechter. Also bewerben Sie sich gleich heute. Wir drücken Ihnen auf jeden Fall ganz, ganz fest die Daumen dafür.
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1: Durchstarten am Flughafen BER. Ab sofort können sich junge Menschen für den Ausbildungsjahrgang 2027 bei der Flughafen Berlin-Brandenburg GmbH bewerben. Zur Auswahl stehen 6 Ausbildungsberufe und 3 duale Studiengänge. Gesucht werden für den Ausbildungsstart im Sommer 2027 unter anderem Elektroniker, Elektronikerin, Anlagenmechaniker und Anlagenmechanikerin, Mechatroniker und Mechatronikerin, außerdem Sicherheitsfachkräfte und Bürokaufleute. Insgesamt vergibt die Flughafengesellschaft 20 Plätze für Auszubildende und Dualstudierende. Das erste Auswahlverfahren für neue Auszubildende findet bereits im November statt, verbunden mit möglichen Vertragszusagen. Mehr Infos dazu unter corporate.berlin.airport.de.
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5: 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Und damit ist es 8 Uhr.
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7: Mit Susanne Trotzki. Nach dem schlechten Abschneiden der CDU bei der Landtagswahl in Sachsen-Anhalt zieht die Partei Konsequenzen. Ministerpräsident Schulze hat nach einer Sitzung in Magdeburg angekündigt, dass im Herbst der Landesvorstand neu gewählt wird. Der Bundestagsabgeordnete Müller erklärte, er wolle als neuer CDU-Landeschef kandidieren. Schulze bekräftigte, dass er die Rolle der CDU künftig in der Opposition sieht. Die AfD war aus der Wahl als deutlicher Sieger hervorgegangen. Am Brandenburger Tor in Berlin haben nach der Landtagswahl in Sachsen-Anhalt am Abend mehrere tausend Menschen gegen die AfD protestiert. Die Polizei sprach von etwa 5000 Teilnehmenden, die Veranstalter von 14.000. In der Potsdamer Innenstadt gab es ebenfalls eine Anti-AfD-Kundgebung. Daran beteiligten sich mehrere hundert Menschen. Die Veranstalter erklärten, eine AfD-Landesregierung wäre eine Zäsur für die demokratische Kultur in Deutschland. Auch in anderen Städten in Deutschland gab es Demonstrationen. Nach der Serie von Sabotageangriffen auf das deutsche Stromnetz sind in Nordrhein-Westfalen neue Abschussvorrichtungen gefunden worden. Laut Polizei gab es Hinweise auf eine verdächtige Person im Umfeld des Kraftwerks Weißweiler in der Nähe von Aachen. Das Gebiet wurde weiträumig abgesperrt. Auch in Sachsen hat die Polizei weitere selbst hergestellte Sprengvorrichtungen in der Nähe eines Umspannwerkes gefunden. Sie wurden laut LKA entschärft. Die Ermittler suchen weiterhin nach einem 48-Jährigen, der sich zu den Taten in Brandenburg, Nordrhein-Westfalen und Sachsen bekannt hat. Russland hat, wie angekündigt, alle Goethe-Institute im Land geschlossen. Die Mitarbeiter wurden aufgefordert, innerhalb einer Woche auszureisen. Zugleich ordnete das Außenministerium in Moskau an, dass das deutsche Generalkonsulat in St. Petersburg die Arbeit einstellen muss. Damit antwortet der Kreml auf die angekündigte Schließung des Russlandhauses in Berlin und des Generalkonsulats in Bonn. Hintergrund ist der Anschlagsversuch mit einer Sprengstoffdrohne auf dem Flughafen Leipzig-Halle. Die Bundesregierung macht Russland dafür verantwortlich. Die Europäische Union will ihre Zusammenarbeit mit Grönland ausweiten. EU-Kommissionspräsidentin von der Leyen hat bei einem Besuch auf der Insel eine entsprechende Erklärung unterzeichnet. Demnach will die EU bis Ende nächsten Jahres 200 Millionen Euro zusätzlich in Grönland investieren. Das Geld soll unter anderem dafür eingesetzt werden, bestimmte Rohstoffe zu erschließen. Grönland ist in den Fokus der EU-Politik geraten, weil US-Präsident Trump Ansprüche auf die Insel erhebt. Die deutschen Basketballerinnen haben bei der Heim-WM in Berlin die Finalrunde erreicht. Sie gewannen ihr letztes Vorrundenspiel in der Arena am Ostbahnhof gegen Mali mit 83:58. Heute geht es in der Qualifikationsrunde für das Viertelfinale gegen Südkorea. Beginn des Spiels ist um 20.45 Uhr.
6: Soweit das Neueste aus der Radio SKW Nachrichtenredaktion. Das Wetter.
7: Schön ist es an diesem Dienstagmorgen. Aktuell 16 Grad, im Tagesverlauf wechselnd bewölkt und es wird hochsommerlich warm mit 27 Grad, teilweise auch schwüldrückend. In der kommenden Nacht dann um 17 Grad, morgen dann Wolken bei maximal 19 Grad. 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
7: Wie gewohnt um diese Zeit gibt es ein paar Pendlerstaus. Einmal in Königs Wusterhausen ist es sehr voll. Eichenallee, Luckenwalder Straße, Storkower Straße und auch Cottbusser Straße. Stau mit jeweils 5 Minuten obendrauf. Erkner, die Friedrichstraße ist zwischen Kreisverkehr und Seestraße in beiden Richtungen gesperrt. Auf der Umfahrung Fangschleusenstraße Stau mit 15 Minuten. Neuzittauer Straße Richtung Erkner Stau mit 10 Minuten. Fürstenwalde, die Eisenbahnstraße ist bis am Stern in beiden Richtungen gesperrt. Kirchhoff und Frankfurter Straße Stau mit 5 Minuten. Und auch Rauner, Puschkin und August-Bebel-Straße Stau mit 5 Minuten. Stadtverkehr Berlin A100 Richtung Wedding zwischen Britzertunnel und Innsbrucker Platz. Dichter Verkehr und Stau mit 10 Minuten. Und Köpenick-Rudolf-Röhl-Allee in beiden Richtungen Stau mit 10 Minuten. 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
7: Schenkendorf, Freiherr von Löwenstraße, Bestensee, Königs Wusterhausener Straße und Rüdersdorf, Berliner Straße. 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Und wenn Sie auch noch was gesehen haben unterwegs, Staus, Blitzer, Verkehrsbehinderungen, können Sie das gerne melden und ergänzen. Entweder telefonisch oder auch per WhatsApp unter 03375 52 73 60. Da, wo Sie jetzt unterwegs sind, wünsche ich eine gute, eine unfallfreie Fahrt.
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7: 8:05 an diesem Dienstag. Wie gewohnt um diese Zeit blicken wir in das Spreewelten-Bad Lübbenau mit den Spreewelten-News. Und da tut sich eine Menge im Saunadorf. Was da gerade entsteht, dazu gleich mehr hier.
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1: Zurzeit entsteht ein ganz neues, einzigartiges Sauna-Aufgusserlebnis im Saunadorf der Spreewelten. Schon bald heißt es, wo einst das Korn gemahlen wurde, steigt dann Dampf auf mit der neuen Mühlensauna. Darüber im Gespräch der Spreewelten-Marketingleiter Steven Schwertner.
2: Also das Gebäude selber ist mal 29 Meter lang und knapp 10 Meter breit. Also da haben schon ordentlich Menschen Platz hier drin. Und wie gesagt, das ist ein toller Holzbau. Man sieht das hier, riesige Bohlen, die kommen aus Finnland, sind extra für uns hergestellt worden. Und die werden jetzt so wie im Lego-System so ein bisschen, sage ich mal, zusammengesteckt.
1: Ich wollte gerade sagen, so ein Saunabau ist ja schon nochmal was Besonderes, oder?
2: Oh, eigentlich ist es wie ein ganz normaler Hausbau, ne? Nur dass nachher die Funktion innen ein bisschen was anderes ist, aber draußen ist erstmal ein ganz normales Holzhaus. 20 cm stark, so eine Bohlen sieht man hier. Und ja, also wir sind da ganz, ganz euphorisch, was das Thema angeht.
1: Und das heißt, also hier, wenn die Show-Aufgüsse stattfinden, wird das Ganze auch so ein bisschen wieder den typischen Spreewald-Flair auch bekommen, den man von euch kennt?
2: Auf jeden Fall. Das wird nicht einfach nur ein Saunahaus, sondern es wird nämlich eine alte Mühle werden. Nämlich Mertens-Mühle. Und da haben wir uns ein bisschen, wollten wir ein bisschen mit unserem Künstler wieder zusammenarbeiten, der uns seit ganz, ganz vielen Jahren hier schon betreut, der Steffen Mertens. Und die haben wir gesagt, den setzen wir hier so ein kleines Denkmal und machen Mertens-Mühle draus. Und diese Sauna wird auch thematisiert, wenn man das von unseren anderen Saunen kennt. Und da werden wir also nicht nur einen Ofen haben, sondern wir werden ein altes Mahlwerk sehen. Wir werden einen Mahlstein dort haben, viele, viele kunstvolle Schnitzereien an den Wänden. Also das wird auch fürs Auge eine tolle Sache.
1: Und warum eine Mühle?
2: Hat man noch nicht. Passt ganz gut in den Spreewald, dachte man, so eine Wassermühle. Wir stehen ja direkt am Ende von unserem Fließ hier und haben uns gesagt, thematisch passt das dort super rein.
1: Okay, aber so an sich, so eine Saunatechnik ist ja eigentlich immer die gleiche, oder hat die sich auch verändert?
2: Nee, das ist die gleiche. Das sind wirklich große Öfen. Es sind aber viele Öfen. Wir haben hier insgesamt 5 Öfen drin stehen und eine elektrische Leistung hier mit 150 kW, um so eine, ja, so einen kleinen Saunaraum, wie wir hier sehen, mal auf 85 Grad zu bekommen. Da geht schon ordentlich was durch die Leitung.
1: Und wie ich euch kenne, nach dieser Baustelle ist vielleicht noch eine nächste. Habt ihr weiter geplant, das Saunadorf noch zu erweitern? Wird es noch mehr geben?
2: Ja, das ist erstmal eine große Investition, die ist ja über 1 Million Euro. Auch schwer, ist auch immer nicht so einfach zu stemmen. Und das machen wir erstmal und dann gucken wir mal. Wir sind immer am Plan, am Erweitern. Es geht nicht immer darum, vielleicht Sachen noch größer und schneller und weiter zu bauen, sondern vielleicht auch Sachen wieder mal dann zu sanieren, schick zu machen, zu optimieren und hier und da anzupassen.
1: Wie ist denn die Stimmung unter den Mitarbeitern so mit Blick auf eine neue Sauna?
2: Ja, die freuen sich natürlich. Also unsere Aufgießer, die sind total gehypt darum, die können es kaum erwarten, sowas dann hier auch zu haben, weil sie einfach auch Platz haben, sich hier bewegen zu können. In anderen Saunen, Aufgusssaunen, ist es da schon ein bisschen eng zum Teil. Und hier hat man natürlich eine gigantische Spielwiese.
1: Die Wände stehen schon, der Dachstuhl wächst und sie wird wohl die größte Sauna im Spreewälder Saunadorf sein. Fast 100 Saunierende werden in dem 29 mal fast 10 Meter großen Holzbohlenhaus mit Hightech-Ausstattung bequemen Platz finden. Mehr, wie sich dieses neue Projekt entwickelt, das kann man sehen auf den Social-Media-Kanälen der Spreewelten, Facebook und Instagram @spreewelten. Und natürlich jede Menge Infos gibt es unter spreewelten.de.

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1: 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Das jetzt am Samstag, 12. 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
20: Mit Jörg Trotzki. Nach der Landtagswahl in Sachsen-Anhalt hat Brandenburgs CDU-Chef Jan Redmann sich hinter Bundeskanzler Friedrich Merz gestellt. Er lehne Rücktrittsforderungen ab, sagte Redmann. Diese waren zuvor aus dem Brandenburger Verband der Jungen Union laut geworden. Natürlich müsse über das schlechte Abschneiden der CDU bei der Landtagswahl in Sachsen-Anhalt diskutiert werden, sagte Redmann weiter, doch Personaldebatten seien nicht hilfreich. Auf den klaren Wahlsieg der AfD in Sachsen-Anhalt am Sonntag, knapp 44%, zeigten sich auch SPD, Linke und Grüne in Brandenburg bedrückt. Brandenburgs AfD-Chef René Springer wertete das Ergebnis als Blaupause für Brandenburg. Der AfD-Sieg in Sachsen-Anhalt sei historisch und sollte sich bei der nächsten Landtagswahl in Brandenburg 2029 wiederholen. Im Landkreis Märkisch-Oderland müssen noch immer zahlreiche Haushalte ihr Trinkwasser abkochen. Das teilte der Wasser- und Abwasserzweckverband Selo mit. Grund sei, dass die Verunreinigung mit Kolibakterien noch nicht beseitigt werden konnte. Betroffen sind aktuell unter anderem Bereiche der Gemeinden Golzow, Gorgast, Blein und Manschnow. In anderen Gemeinden, gegen beispielsweise in Werbig, Zechin und Friedrichsaue, wurde das Abkochverbot wieder aufgehoben. Die Ursache für die Verunreinigungen ist bisher nicht gefunden. In Brandenburg könnte möglicherweise Safran angebaut werden. Agrarministerin Hanka Mittelstädt sagte, der Klimawandel führe zu neuen Bedingungen, die man nutzen könne. Besonders die Lausitz biete mit ihren sandigen Böden gute Voraussetzungen. Safran wird derzeit vor allem im Mittelmeerraum und in Afghanistan angebaut. Es gilt als eines der teuersten Gewürze der Welt, weil die Ernte recht aufwendig ist.
19: Soweit das Neueste aus der Radio SKW Nachrichtenredaktion. 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
0: Mit Sonne geht's durch den Dienstag. Aktuell 17 Grad hier bei uns in Wildau, so auch in Bazzaro und Beskow. Im Tagesverlauf wechselnd bewölkt, teilweise schwüldrückend, maximal 27 Grad. In der kommenden Nacht 17 Grad und dann gibt's morgen viele kompakte Wolken bei 18 bis 19 Grad. 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
0: Aktuell kommen Sie ohne Probleme in der Region voran. Stadtverkehr Berlin A100 Richtung Wedding zwischen Dreikner Köln und Innsbrucker Platz. Stau mit 20 Minuten. Biesdorf Alt, Biesdorf Stau in Richtung Lichtenberg mit gut 10 Minuten obendrauf. 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
0: Schenkendorf Freiherr von Löbenstraße, Bestensee, Königs Wusterhausener Straße und Rüdersdorf Berliner Straße. 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Und wenn Sie auch noch was gesehen haben unterwegs, Staus, Blitzer, Verkehrsbehinderung, können Sie das gerne melden und ergänzen. Entweder telefonisch oder auch per WhatsApp unter 03375 52 73 60. Da, wo Sie unterwegs sind, eine gute, eine unfallfreie Fahrt. Damit ist es 4 Minuten nach 8:30 an diesem Dienstag und es wird ordentlich in die Pedale getreten, zusammen, gemeinsam in Königs Wusterhausen. Und wie das genau und auf dem Programm steht, dazu gleich nach dem Classic dieser Stunde bei Radio SKW und Susanna Morgen.

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Im Rahmen des Stadtradelns 2026 lädt die Stadt Königs Wusterhausen alle großen und kleinen Fahrradfans zu einer gemeinsamen Tour rund um den Zeesener See ein. Los geht's jetzt am Samstag, 12. September um 10 Uhr am Bahnhof Königs Wusterhausen auf der Ortsseite am Busbahnhof. Gemeinsam geht es knapp 12 Kilometer in gemütlichem Tempo rund um den Zeesener See. Eine Strecke, die auch für Familien und Kinder bestens geeignet ist. Unterwegs gibt es eine kleine Pause am Spielplatz, Waldesruh, und begleitet wird die ganze Tour vom ADFC. Die Teilnahme ist kostenlos. Also Fahrrad rausholen, Familie oder Freunde einpacken und gemeinsam mitradeln. 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Und zur besseren Planung wird um eine kurze Anmeldung gebeten unter veranstaltung@stadt-kw.de.

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1: Durchstarten am Flughafen BER. Ab sofort können sich junge Menschen für den Ausbildungsjahrgang 2027 bei der Flughafen Berlin-Brandenburg GmbH bewerben. Zur Auswahl stehen 6 Ausbildungsberufe und 3 duale Studiengänge. Gesucht werden für den Ausbildungsstart im Sommer 2027 unter anderem Elektroniker, Elektronikerin, Anlagenmechaniker und Anlagenmechanikerin, Mechatroniker und Mechatronikerin, außerdem Sicherheitsfachkräfte und Bürokaufleute. Insgesamt vergibt die Flughafengesellschaft 20 Plätze für Auszubildende und dual Studierende. Das erste Auswahlverfahren für neue Auszubildende findet bereits im November statt, verbunden mit möglichen Vertragszusagen. Mehr Infos dazu unter corporate.berlin.airport.de.
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1: Zunächst geht es beschwerdefrei in diesen Dienstag. Im Tagesverlauf nimmt aber die Gefährdung vor allem bei Blutdruck- und Rheumapatienten und dem Allgemeinbefinden deutlich zu. Bei schwülwarmer Luft sollten sich Blutdruckpatienten auf jeden Fall schonen. Und bitte achten Sie auf ausreichend Flüssigkeit, also viel, viel trinken, Wasser und Saftschollen, damit Sie gesund und gut in und durch diesen Dienstag kommen.
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23: 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Und damit ist es 9 Uhr.
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24: Mit Susanne Trotzki. Nach dem schlechten Abschneiden der CDU bei der Landtagswahl in Sachsen-Anhalt zieht die Partei Konsequenzen. Ministerpräsident Schulze hat nach einer Sitzung in Magdeburg angekündigt, dass im Herbst der Landesvorstand neu gewählt wird. Der Bundestagsabgeordnete Müller erklärte, er wolle als neuer CDU-Landeschef kandidieren. Schulze bekräftigte, dass er die Rolle der CDU künftig in der Opposition sieht. Die AfD war aus der Wahl als deutlicher Sieger hervorgegangen. Am Brandenburger Tor in Berlin haben nach der Landtagswahl in Sachsen-Anhalt am Abend mehrere tausend Menschen gegen die AfD protestiert. Die Polizei sprach von etwa 5000 Teilnehmenden, die Veranstalter von 14.000. In der Potsdamer Innenstadt gab es ebenfalls eine Anti-AfD-Kundgebung. Daran beteiligten sich mehrere hundert Menschen. Die Veranstalter erklärten, eine AfD-Landesregierung wäre eine Zäsur für die demokratische Kultur in Deutschland. Auch in anderen Städten in Deutschland gab es Demonstrationen. Nach der Serie von Sabotageangriffen auf das deutsche Stromnetz sind in Nordrhein-Westfalen neue Abschussvorrichtungen gefunden worden. Laut Polizei gab es Hinweise auf eine verdächtige Person im Umfeld des Kraftwerks Weißweiler in der Nähe von Aachen. Das Gebiet wurde weiträumig abgesperrt. Auch in Sachsen hat die Polizei weitere selbst hergestellte Sprengvorrichtungen in der Nähe eines Umspannwerkes gefunden. Sie wurden laut LKA entschärft. Die Ermittler suchen weiterhin nach einem 48-Jährigen, der sich zu den Taten in Brandenburg, Nordrhein-Westfalen und Sachsen bekannt hat. Russland hat, wie angekündigt, alle Goethe-Institute im Land geschlossen. Die Mitarbeiter wurden aufgefordert, innerhalb einer Woche auszureisen. Zugleich ordnete das Außenministerium in Moskau an, dass das deutsche Generalkonsulat in St. Petersburg die Arbeit einstellen muss. Damit antwortet der Kreml auf die angekündigte Schließung des Russlandhauses in Berlin und des Generalkonsulats in Bonn. Hintergrund ist der Anschlagsversuch mit einer Sprengstoffdrohne auf dem Flughafen Leipzig-Halle. Die Bundesregierung macht Russland dafür verantwortlich. Die Europäische Union will ihre Zusammenarbeit mit Grönland ausweiten. EU-Kommissionspräsidentin von der Leyen hat bei einem Besuch auf der Insel eine entsprechende Erklärung unterzeichnet. Demnach will die EU bis Ende nächsten Jahres 200 Millionen Euro zusätzlich in Grönland investieren. Das Geld soll unter anderem dafür eingesetzt werden, bestimmte Rohstoffe zu erschließen. Grönland ist in den Fokus der EU-Politik geraten, weil US-Präsident Trump Ansprüche auf die Insel erhebt. Die deutschen Basketballerinnen haben bei der Heim-WM in Berlin die Finalrunde erreicht. Sie gewannen ihr letztes Vorrundenspiel in der Arena am Ostbahnhof gegen Mali mit 83-58. Heute geht es in der Qualifikationsrunde für das Viertelfinale gegen Südkorea. Beginn des Spiels ist um 20.45 Uhr.
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24: Mit Sonne durch den Dienstag, aktuell 19 Grad, im Tagesverlauf wechselnd bewölkt und noch einmal bekommen wir noch mal so ein bisschen hochsommerliches 27 Grad maximal. Im Tagesverlauf auch so ein bisschen schwüldrückend, aber es ist noch mal so richtig warm. Dann in der Nacht 17 Grad und da allmählich kehrt dann doch der Herbst ein. Morgen viele Wolken bei 18 bis 19 Grad. 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
23: A10 südlicher Berliner Ring Richtung Dreieck-Spreeau. Zwischen Genshagen und Rangsdorf ist die linke Spur wegen Bauarbeiten gesperrt. Richtung Dreieck-Werder zwischen Rangsdorf und Genshagen ist die rechte Spur gesperrt. Im Landkreis Teltow-Fleming auf der L40 zwischen Großbeeren und Großbeeren Süd. Hier gibt es eine ungesicherte Unfallstelle und die Ampeln sind ausgefallen. Auch hier bitte Vorsicht. Stadtverkehr Berlin A100 Richtung Wedding zwischen Dreieck-Neukölln und Innsbrucker Platz. Stau mit gut 20 Minuten. Und Biesdorf-Alt-Biesdorf. Stau in Richtung Lichtenberg mit 5 bis 10 Minuten. 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
23: Schenkendorf, Freiherr von Löwenstraße, Bestensee, Königs Wusterhausener Straße und Rüdersdorf, Berliner Straße. 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Und wenn Sie auch noch was gesehen haben unterwegs, Staus, Blitzer, Verkehrsbehinderungen, können Sie das gerne melden und ergänzen. Entweder telefonisch oder auch per WhatsApp unter 03375 52 73 60. Da, wo Sie unterwegs sind, eine gute, eine unfallfreie Fahrt.
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23: 9:05 an diesem Dienstag und wir feiern in diesem Jahr 60 Jahre Star Trek. Und es gibt jemanden bei uns im Team, der ein ganz großer Star Trek-Fan ist. Ein Commander, der sozusagen die Sternenflotte immer wieder gerne in den ganzen Episoden bereist und darüber berichtet, was das so toll macht. Dazu gleich. Und außerdem nochmal unsere Nummer 03375 52 73 60. 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

0: Hier ist Radio SKW, was es nicht alles wieder zu feiern gibt. Und dieses Jahr hält sogar ein ganz besonderes Ereignis bereit. Star Trek feiert seinen 60. Geburtstag. Wer feiert mit? Na klar, ein echter Trekkie, Commander Jörg.
1: Ich bin Jahrgang 1966. Ich will sagen, sozialisiert worden bin ich mit Dalli Dalli, der Rappelkiste, der Sesamstraße, dem Sandmännchen, natürlich Raumschiff Enterprise und allem anderen, was der olle Röhrenfernseher so ausspuckte. Das beste Stück im ganzen Haus. 1966 war auch die Geburtsstunde einer, ja komm, ich hau's mal raus, visionären Science-Fiction-Serie im US-amerikanischen Fernsehen. Star Trek am 8. September. Als Raumschiff Enterprise kam die Serie ins deutsche Fernsehen erst Jahre später. Und von den 79 Episoden wurde vom ZDF nur gut die Hälfte fürs deutsche Fernsehen aufbereitet. Erst in den späten 80ern sicherte sich Sat.1 die Rechte am Rest und hatte Glück, weil nahezu alle Synchronsprecher noch da waren. Nur Folge 50 schaffte es nicht ins deutsche Fernsehen. In Schablonen der Gewalt, und das ist so typisch amerikanisch, landet die Enterprise auf einem Nazi-Planeten. Wenn ich anfangs von visionär sprach, dann wird das technisch, sozial, kulturell oder auch geschichtlich sehr deutlich, schon in den Anfängen. Der weiße Captain Kirk beispielsweise küsst in einer Zeit, als Mischehen in den USA noch teilweise verboten waren, seine schwarze Funkoffizierin, Lieutenant Uhura. Zur Brückenbesatzung gehören neben dem Alien Mr. Spock auch ein Russe und ein Japaner, sowie der ewig nörgelnde Schiffsarzt McCoy, genannt Pille. Ein Mensch wie du und ich, nur Akademiker eben, so geht internationale Zusammenarbeit. Nach den 79 Folgen mit Captain Kirk und Mr. Spock war fast 20 Jahre lang Ruhe. Einen neuen Serienanlauf durfte der Vater von Star Trek, Gene Roddenberry, mit Star Trek Die Nächste Generation Ende der 80er Jahre nehmen. Auf 178 Folgen in 7 Staffeln schafften es Captain Picard, Lieutenant Worf, Data und Co. in ein weitaus komplexeres und komplizierteres Universum. Am Ende blieb der Zuschauer mitunter ratlos zurück, weil Gut und Böse nicht mehr zu unterscheiden waren. So wollte das Roddenberry eigentlich nicht und so erlebte er es auch nicht mehr. Lange vor der letzten Klappe 1991 starb Mr. Star Trek bis heute in allem, was danach kam, immer als Erfinder der Saga genannt. Und es kam viel, sehr viel. Paramount sitzt bis heute auf einer wahren Goldquelle. Die Fangemeinde wurde weltweit immer größer, zahlreiche Serien basierend auf dem Star Trek-Universum, vor und nach Kirk spielend, Fantreffen, Periodika, Chroniken, Merchandising, Animation und nicht zuletzt zahlreiche Kinofilme. Der Weltraum, unendliche Weiten, viele Lichtjahre von der Erde entfernt, neue Galaxien, neue Zivilisationen. Seit Ende der 1980er Jahre erfindet sich Star Trek immer neu. Die Wirkkraft der Marke und der Visionen von Roddenberry und der Autoren nach ihm sind deutlich größer als der Umsatz, weil so viele Millionen von einer heilen Welt träumen. Deshalb bleibt auch der bekannteste Star Trek-Satz im kollektiven Gedächtnis wie ein visionärer Auftrag. Er untermauert den seit 60 Jahren anhaltenden weltweiten Erfolg von Star Trek. Wenn Sie Mr. Spock sagen hören, lebe lang und in Frieden.
0: 60 Jahre Star Trek, beziehungsweise 60 Jahre Raumschiff Enterprise. Vielen, vielen Dank, Jörg. Sie können mitfeiern auf allen großen und kleinen Kanälen in diesen Tagen und Wochen im Netz oder auch in der Bahn. Die zeigt nämlich zum Jubiläum noch bis Jahresende in ihren ICE ausgewählte Folgen, ausgewählte Serien und dazu noch eine Menge Kinofilme. Und wenn Sie mal ganz viel Zeit haben, gucken Sie unter Memory Alpha. In diesem Sinne wünschen wir weiterhin eine wundervolle Reise in die unendlichen Galaxien des Universums.

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1: Armin aus Großzieten ist an Leukämie erkrankt. Der 56-jährige Co-Trainer bei der SG Großzieten hat sich immer für seine Mannschaft eingesetzt. Nun ist er selbst auf Hilfe im Kampf gegen seine Erkrankung angewiesen. Für Armin und viele andere Betroffene ist die Suche nach einer passenden Stammzellenspende dabei überlebenswichtig. Sein Verein SG Großzieten organisiert deshalb gemeinsam mit der DKMS eine Registrierungsaktion. Die Teilnahme dazu ist kostenlos. Unter dkms.de/registrieren kann sich jeder gesunde Mensch zwischen 17 und 55 Jahren registrieren und ab dem 18. Geburtstag auch Stammzellen spenden. Die Registrierung beginnt mit der Bestellung eines Sets, welche Ihnen nach Hause geschickt wird. Dann folgt der Wangenabstrich und die Rücksendung des Sets. Nach der Probeanalyse erfolgt dann die Aufnahme in die Datei, in welcher man als möglicher Spender oder als Spenderin zu finden ist. Zudem gibt es auch die Möglichkeit, sich vor Ort zu testen. Das jetzt am Samstag, 12. September ab 12 Uhr bei der SGG Arena Großzieten oder über DKMS-Online-Aktion für Armin. Mehr Infos online unter dkms.de.
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11: Mit Jörg Trotzki. Bei Schönefeld ist der lange geplante neue Autobahnanschluss Waltersdorf Nord eröffnet worden. Er soll vor allem an der A117 ein großes Problem lösen. Der Anschluss verbessert die Erreichbarkeit des Waltersdorfer Einkaufsareals und des gegenüberliegenden Gewerbegebiets Lilienthalpark. Die große Hoffnung aber ist, dass die Straßen in Waltersdorf selbst entlastet werden. Die Gemeinde Schönefeld hat den Autobahnanschluss übrigens selbst geplant und finanziert. Von der Idee bis zur Eröffnung hat es 20 Jahre gedauert. Die Hälfte der knapp 30 Millionen Euro kam von der Deutschen Bahn. Nach dem versuchten Anschlag auf ein Umspannwerk bei Jenschwalde ist der mutmaßlich Tatverdächtige noch nicht gefasst worden. Die Polizei fahndet jetzt mit einem Foto von ihm und einem Fahrrad nach dem 48-Jährigen. Der Mann wird beschuldigt, Sabotageakte an Umspannwerken hier in Brandenburg sowie in Nordrhein-Westfalen und Sachsen verübt zu haben. Eine groß angelegte Suche nach dem Mann in NRW blieb erfolglos. In der Wohnung des Mannes sei inzwischen Sprengstoff gefunden worden, sagte man uns weiter. Die Polizei geht von einem Einzeltäter aus. In einem Bekennerschreiben steht, er wolle gegen fossile Energien kämpfen. Beim Hackerangriff auf die Berliner Verwaltung sind keine Daten abgeflossen, die die nationale Sicherheit gefährden könnten. Das teilte der Berliner Digitalstaatssekretär mit. Danach wurden nur Daten mit der niedrigsten Geheimhaltungsstufe gestohlen. Nach dem Cyberangriff auf das Berliner Landesnetz war ein weiteres Datenpaket im Netz veröffentlicht worden. Zuvor war ein Erpressungsversuch an das Land Berlin gescheitert.
10: Soweit das Neueste aus der Radio SKW Nachrichtenredaktion. Das Wetter.
8: Es ist sonnig und die Temperaturen steigen. Aktuell 20 Grad hier bei uns in Wildersow und Bad Saru und auch Schönefeld. Im Tagesverlauf bleibt es bei diesen Aussichten und die Tageshöchstwerte nochmal hochsommerlich. 27 bis 28 Grad. In der kommenden Nacht 17 Grad und dann war es das wirklich erstmal mit den hochsommerlichen Temperaturen. Morgen viele kompakte Wolken bei 18 bis 19 Grad. 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
8: A10 südlicher Berliner Ring Richtung Dreieck-Spreeau. Zwischen Genshagen und Rangsdorf ist die linke Spur gesperrt. In der Gegenrichtung, da ist die rechte Spur gesperrt. Vorsicht weiter im Landkreis Teltow-Fleming auf der L40. Zwischen Großbeeren und Großbeeren Süd eine Unfallstelle und die Ampeln sind ausgefallen. Im Stadtverkehr Berlin-Tempelhof-Attila-Straße in Höhe Attila-Platz sind die Ampeln ausgefallen und Westend. Auch am letzten Tag der IFA kann es nochmal zu hohem Verkehrsaufkommen und Staus rund ums Messegelände kommen. Besonders betroffen auch zudem die Autobahnen A100, A115, Messedamm, Kaiserdamm und auch die Heerstraße. 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
8: Schenkendorf, Freiherr von Löbenstraße, Bestensee, Königswusterhausener Straße und Rüdersdorf, Berliner Straße. 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Und wenn Sie auch noch was gesehen haben unterwegs, Staus, Blitzer, Verkehrsbehinderungen, können Sie das gerne melden und ergänzen. Entweder telefonisch oder auch per WhatsApp unter 03375 52 73 60. Da, wo Sie unterwegs sind, eine gute Fahrt. Und damit ist es 4 Minuten nach 9:30 an diesem Dienstag. 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Und mehr dazu gleich hier bei Radio SKW und Susanna Morgen.

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1: Durchstarten am Flughafen BER. Ab sofort können sich junge Menschen für den Ausbildungsjahrgang 2027 bei der Flughafen Berlin-Brandenburg GmbH bewerben. Zur Auswahl stehen 6 Ausbildungsberufe und 3 duale Studiengänge. Gesucht werden für den Ausbildungsstart im Sommer 2027 unter anderem Elektroniker, Elektronikerin, Anlagenmechaniker und Anlagenmechanikerin, Mechatroniker und Mechatronikerin, außerdem Sicherheitsfachkräfte und Bürokaufleute. Insgesamt vergibt die Flughafengesellschaft 20 Plätze für Auszubildende und Dualstudierende. Das erste Auswahlverfahren für neue Auszubildende findet bereits im November statt, verbunden mit möglichen Vertragszusagen. Mehr Infos dazu unter corporate.berlin.airport.

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7: Mit Susanne Trotzki. Die schulischen Leistungen der 15-Jährigen in Deutschland sind laut der neuen PISA-Studie auf einem neuen Tiefstand. Die Jugendlichen schneiden in Naturwissenschaften, Lesen und Mathe so schlecht ab wie noch nie seit Beginn der Studie. Demnach hat fast jeder Dritte Probleme mit grundlegenden Aufgaben, wie zum Beispiel Strecken oder Preise zu vergleichen. Deutschland liegt damit im Durchschnitt der OECD-Länder. Deutlich besser schneiden zum Beispiel Estland, Japan und Korea ab. Ein weiteres Ergebnis: In Deutschland hängt der Bildungserfolg von Kindern nach wie vor besonders stark vom Bildungsgrad und von dem Geldbeutel der Eltern ab. Andere Länder konnten diese sozialen Unterschiede verringern. Die PISA-Studie gibt es alle 3 Jahre. Zum ersten Mal wurde sie im Jahr 2000 erhoben. Bundesfinanzminister Klingbeil stellt heute den Haushalt für das kommende Jahr vor. Er plant Ausgaben von mehr als 555 Milliarden Euro. Das ist deutlich mehr als im laufenden Jahr. Auch die Neuverschuldung steigt auf fast 119 Milliarden Euro. Dazu kommen neue Kredite etwa aus den Sondervermögen für die Bundeswehr oder die Infrastruktur. Kritik kam vorab schon aus der Opposition, von Gewerkschaften und Verbänden. Sie kritisieren unter anderem, dass die Ausgaben für Verteidigung zu hoch sind, zu wenig in Bildung investiert und im Sozialbereich gekürzt wird. Der Bundesrechnungshof sieht die Regierung wegen der steigenden Ausgaben für Zinsen auf dem Weg in die Schuldenfalle. In Italien haben die Gewerkschaften zu einem landesweiten Bahnstreik aufgerufen. Sie fordern mehr Geld für die Beschäftigten und bessere Arbeitszeitregelungen. Sowohl Regional- als auch Hochgeschwindigkeitszüge sind von den Streiks betroffen, die gestern Abend begonnen haben und noch bis 21 Uhr dauern sollen. Nach Gewerkschaftsangaben muss den ganzen Tag über mit Ausfällen und Verspätungen gerechnet werden. Das italienische Streikrecht schreibt allerdings sogenannte garantierte Zeitfenster vor. Einige Regionalzüge müssen zwischen 6 und 9 Uhr sowie am Abend zwischen 18 und 21 Uhr für Berufspendler verkehren. Der deutsche Tennisprofi Alexander Zverev steht bei den US Open im Viertelfinale. Der 29-Jährige setzte sich in New York gegen den Italiener Luciano Dadiri glatt in 3 Sätzen durch. Und Borussia Dortmund startet heute Abend in die neue Champions League-Saison. Vor heimischer Kulisse will der BVB gegen FC Villarreal den ersten Schritt Richtung K.O.-Runde machen.
6: Soweit das Neueste aus der Radio SKW Nachrichtenredaktion. 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
12: Mit Jörg Trotzki. Nach der Landtagswahl in Sachsen-Anhalt hat Brandenburgs CDU-Chef Jan Redmann sich hinter Bundeskanzler Friedrich Merz gestellt. Er lehne Rücktrittsforderungen ab, sagte Redmann. Diese waren zuvor aus dem Brandenburger Verband der Jungen Union laut geworden. Natürlich müsse über das schlechte Abschneiden der CDU bei der Landtagswahl in Sachsen-Anhalt diskutiert werden, sagte Redmann weiter, doch Personaldebatten seien nicht hilfreich. Auf den klaren Wahlsieg der AfD in Sachsen-Anhalt am Sonntag, knapp 44%, zeigten sich auch SPD, Linke und Grüne in Brandenburg bedrückt. Brandenburgs AfD-Chef René Springer wertete das Ergebnis als Blaupause für Brandenburg. Der AfD-Sieg in Sachsen-Anhalt sei historisch und sollte sich bei der nächsten Landtagswahl in Brandenburg 2029 wiederholen. Im Landkreis Märkisch-Oderland müssen noch immer zahlreiche Haushalte ihr Trinkwasser abkochen. Das teilte der Wasser- und Abwasserzweckverband Selo mit. Grund sei, dass die Verunreinigung mit Kolibakterien noch nicht beseitigt werden konnte. Betroffen sind aktuell unter anderem Bereiche der Gemeinden Golzow, Gorgast, Blein und Manschnow. In anderen Gemeinden, gegen beispielsweise in Werbich, Zechin und Friedrichsaue, wurde das Abkochverbot wieder aufgehoben. Die Ursache für die Verunreinigungen ist bisher nicht gefunden. In Brandenburg könnte möglicherweise Safran angebaut werden. Agrarministerin Hanka Mittelstädt sagte, der Klimawandel führe zu neuen Bedingungen, die man nutzen könne. Besonders die Lausitz biete mit ihren sandigen Böden gute Voraussetzungen. Safran wird derzeit vor allem im Mittelmeerraum und in Afghanistan angebaut. Es gilt als eines der teuersten Gewürze der Welt, weil die Ernte recht aufwendig ist.
11: Soweit das Neueste aus der Radio SKW Nachrichtenredaktion.

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11: Mit Susanne Trotzki. Die schulischen Leistungen der 15-Jährigen in Deutschland sind laut der neuen PISA-Studie auf einem neuen Tiefstand. Die Jugendlichen schneiden in Naturwissenschaften, Lesen und Mathe so schlecht ab wie noch nie seit Beginn der Studie. Demnach hat fast jeder Dritte Probleme mit grundlegenden Aufgaben, wie zum Beispiel Strecken oder Preise zu vergleichen. Deutschland liegt damit im Durchschnitt der OECD-Länder. Deutlich besser schneiden zum Beispiel Estland, Japan und Korea ab. Ein weiteres Ergebnis: In Deutschland hängt der Bildungserfolg von Kindern nach wie vor besonders stark vom Bildungsgrad und von dem Geldbeutel der Eltern ab. Andere Länder konnten diese sozialen Unterschiede verringern. Die PISA-Studie gibt es alle 3 Jahre. Zum ersten Mal wurde sie im Jahr 2000 erhoben. Bundesfinanzminister Klingbeil stellt heute den Haushalt für das kommende Jahr vor. Er plant Ausgaben von mehr als 555 Milliarden Euro. Das ist deutlich mehr als im laufenden Jahr. Auch die Neuverschuldung steigt auf fast 119 Milliarden Euro. Dazu kommen neue Kredite, etwa aus den Sondervermögen für die Bundeswehr oder die Infrastruktur. Kritik kam vorab schon aus der Opposition, von Gewerkschaften und Verbänden. Sie kritisieren unter anderem, dass die Ausgaben für Verteidigung zu hoch sind, zu wenig in Bildung investiert und im Sozialbereich gekürzt wird. Der Bundesrechnungshof sieht die Regierung wegen der steigenden Ausgaben für Zinsen auf dem Weg in die Schuldenfalle. In Italien haben die Gewerkschaften zu einem landesweiten Bahnstreik aufgerufen. Sie fordern mehr Geld für die Beschäftigten und bessere Arbeitszeitregelungen. Sowohl Regional- als auch Hochgeschwindigkeitszüge sind von den Streiks betroffen, die gestern Abend begonnen haben und noch bis 21 Uhr dauern sollen. Nach Gewerkschaftsangaben muss den ganzen Tag über mit Ausfällen und Verspätungen gerechnet werden. Das italienische Streikrecht schreibt allerdings sogenannte garantierte Zeitfenster vor. Einige Regionalzüge müssen zwischen 6 und 9 Uhr sowie am Abend zwischen 18 und 21 Uhr für Berufspendler verkehren. Der deutsche Tennisprofi Alexander Zverev steht bei den US Open im Viertelfinale. Der 29-Jährige setzte sich in New York gegen den Italiener Luciano Dadiri glatt in 3 Sätzen durch. Und Borussia Dortmund startet heute Abend in die neue Champions-League-Saison. Vor heimischer Kulisse will der BVB gegen FC Villarreal den ersten Schritt Richtung K.O.-Runde machen.
10: Soweit das Neueste aus der Radio SKW Nachrichtenredaktion. 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
13: Mit Jörg Trotzki. Bei Schönefeld ist der lange geplante neue Autobahnanschluss Waltersdorf Nord eröffnet worden. Er soll vor allem an der A117 ein großes Problem lösen. Der Anschluss verbessert die Erreichbarkeit des Waltersdorfer Einkaufsareals und des gegenüberliegenden Gewerbegebiets Lilienthalpark. Die große Hoffnung aber ist, dass die Straßen in Waltersdorf selbst entlastet werden. Die Gemeinde Schönefeld hat den Autobahnanschluss übrigens selbst geplant und finanziert. Von der Idee bis zur Eröffnung hat es 20 Jahre gedauert. Die Hälfte der knapp 30 Millionen Euro kam von der Deutschen Bahn. Nach dem versuchten Anschlag auf ein Umspannwerk bei Jenschwalde ist der mutmaßlich Tatverdächtige noch nicht gefasst worden. Die Polizei fahndet jetzt mit einem Foto von ihm und einem Fahrrad nach dem 48-Jährigen. Der Mann wird beschuldigt, Sabotageakte an Umspannwerken hier in Brandenburg sowie in Nordrhein-Westfalen und Sachsen verübt zu haben. Eine groß angelegte Suche nach dem Mann in NRW blieb erfolglos. In der Wohnung des Mannes sei inzwischen Sprengstoff gefunden worden, sagte man uns weiter. Die Polizei geht von einem Einzeltäter aus. In einem Bekennerschreiben steht, er wolle gegen fossile Energien kämpfen. Beim Hackerangriff auf die Berliner Verwaltung sind keine Daten abgeflossen, die die nationale Sicherheit gefährden könnten. Das teilte der Berliner Digitalstaatssekretär mit. Danach wurden nur Daten mit der niedrigsten Geheimhaltungsstufe gestohlen. Nach dem Cyberangriff auf das Berliner Landesnetz war ein weiteres Datenpaket im Netz veröffentlicht worden. Zuvor war ein Erpressungsversuch an das Land Berlin gescheitert.
12: Soweit das Neueste aus der Radio SKW Nachrichtenredaktion.

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12: Mit Susanne Trotzki. Die schulischen Leistungen der 15-Jährigen in Deutschland sind laut der neuen PISA-Studie auf einem neuen Tiefstand. Die Jugendlichen schneiden in Naturwissenschaften, Lesen und Mathe so schlecht ab wie noch nie seit Beginn der Studie. Demnach hat fast jeder Dritte Probleme mit grundlegenden Aufgaben, wie zum Beispiel Strecken oder Preise zu vergleichen. Deutschland liegt damit im Durchschnitt der OECD-Länder. Deutlich besser schneiden zum Beispiel Estland, Japan und Korea ab. Ein weiteres Ergebnis: In Deutschland hängt der Bildungserfolg von Kindern nach wie vor besonders stark vom Bildungsgrad und von dem Geldbeutel der Eltern ab. Andere Länder konnten diese sozialen Unterschiede verringern. Die PISA-Studie gibt es alle 3 Jahre. Zum ersten Mal wurde sie im Jahr 2000 erhoben. Bundesfinanzminister Klingbeil stellt heute den Haushalt für das kommende Jahr vor. Er plant Ausgaben von mehr als 555 Milliarden Euro. Das ist deutlich mehr als im laufenden Jahr. Auch die Neuverschuldung steigt auf fast 119 Milliarden Euro. Dazu kommen neue Kredite, etwa aus den Sondervermögen für die Bundeswehr oder die Infrastruktur. Kritik kam vorab schon aus der Opposition, von Gewerkschaften und Verbänden. Sie kritisieren unter anderem, dass die Ausgaben für Verteidigung zu hoch sind, zu wenig in Bildung investiert und im Sozialbereich gekürzt wird. Der Bundesrechnungshof sieht die Regierung wegen der steigenden Ausgaben für Zinsen auf dem Weg in die Schuldenfalle. In Italien haben die Gewerkschaften zu einem landesweiten Bahnstreik aufgerufen. Sie fordern mehr Geld für die Beschäftigten und bessere Arbeitszeitregelungen. Sowohl Regional- als auch Hochgeschwindigkeitszüge sind von den Streiks betroffen, die gestern Abend begonnen haben und noch bis 21 Uhr dauern sollen. Nach Gewerkschaftsangaben muss den ganzen Tag über mit Ausfällen und Verspätungen gerechnet werden. Das italienische Streikrecht schreibt allerdings sogenannte garantierte Zeitfenster vor. Einige Regionalzüge müssen zwischen 6 und 9 Uhr sowie am Abend zwischen 18 und 21 Uhr für Berufspendler verkehren. Der deutsche Tennisprofi Alexander Zverev steht bei den US Open im Viertelfinale. Der 29-Jährige setzte sich in New York gegen den Italiener Luciano Dadiri glatt in 3 Sätzen durch. Und Borussia Dortmund startet heute Abend in die neue Champions-League-Saison. Vor heimischer Kulisse will der BVB gegen FC Villarreal den ersten Schritt Richtung K.O.-Runde machen.
11: Soweit das Neueste aus der Radio SKW Nachrichtenredaktion.
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6: Mit Jörg Trotzki. Nach der Landtagswahl in Sachsen-Anhalt hat Brandenburgs CDU-Chef Jan Redmann sich hinter Bundeskanzler Friedrich Merz gestellt. Er lehne Rücktrittsforderungen ab, sagte Redmann. Diese waren zuvor aus dem Brandenburger Verband der Jungen Union laut geworden. Natürlich müsse über das schlechte Abschneiden der CDU bei der Landtagswahl in Sachsen-Anhalt diskutiert werden, sagte Redmann weiter, doch Personaldebatten seien nicht hilfreich. Auf den klaren Wahlsieg der AfD in Sachsen-Anhalt am Sonntag, knapp 44%, zeigten sich auch SPD, Linke und Grüne in Brandenburg bedrückt. Brandenburgs AfD-Chef René Springer wertete das Ergebnis als Blaupause für Brandenburg. Der AfD-Sieg in Sachsen-Anhalt sei historisch und sollte sich bei der nächsten Landtagswahl in Brandenburg 2029 wiederholen. Im Landkreis Märkisch-Oderland müssen noch immer zahlreiche Haushalte ihr Trinkwasser abkochen. Das teilte der Wasser- und Abwasserzweckverband Selo mit. Grund sei, dass die Verunreinigung mit Kolibakterien noch nicht beseitigt werden konnte. Betroffen sind aktuell unter anderem Bereiche der Gemeinden Golzow, Gorgast, Blein und Manschnow. In anderen Gemeinden, gegen beispielsweise in Werbig, Zechin und Friedrichsaue, wurde das Abkochverbot wieder aufgehoben. Die Ursache für die Verunreinigungen ist bisher nicht gefunden. In Brandenburg könnte möglicherweise Safran angebaut werden. Agrarministerin Hanka Mittelstädt sagte, der Klimawandel führe zu neuen Bedingungen, die man nutzen könne. Besonders die Lausitz biete mit ihren sandigen Böden gute Voraussetzungen. Safran wird derzeit vor allem im Mittelmeerraum und in Afghanistan angebaut. Es gilt als eines der teuersten Gewürze der Welt, weil die Ernte recht aufwendig ist.
5: Soweit das Neueste aus der Radio SKW Nachrichtenredaktion.

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16: Mit Susanne Trotzki. Die schulischen Leistungen der 15-Jährigen in Deutschland sind laut der neuen PISA-Studie auf einem neuen Tiefstand. Die Jugendlichen schneiden in Naturwissenschaften, Lesen und Mathe. Demnach hat fast jeder Dritte Probleme mit grundlegenden Aufgaben, wie zum Beispiel Strecken oder Preise zu vergleichen. Deutschland liegt damit im Durchschnitt der OECD-Länder. Deutlich besser schneiden zum Beispiel Estland, Japan und Korea ab. Ein weiteres Ergebnis: In Deutschland hängt der Bildungserfolg von Kindern nach wie vor besonders stark vom Bildungsgrad und von dem Geldbeutel der Eltern ab. Andere Länder konnten diese sozialen Unterschiede verringern. Die PISA-Studie gibt es alle 3 Jahre. Zum ersten Mal wurde sie im Jahr 2000 erhoben. Bundesfinanzminister Klingbeil stellt heute den Haushalt für das kommende Jahr vor. Er plant Ausgaben von mehr als 555 Milliarden Euro. Das ist deutlich mehr als im laufenden Jahr. Auch die Neuverschuldung steigt auf fast 119 Milliarden Euro. Dazu kommen neue Kredite, etwa aus den Sondervermögen für die Bundeswehr oder die Infrastruktur. Kritik kam vorab schon aus der Opposition, von Gewerkschaften und Verbänden. Sie kritisieren unter anderem, dass die Ausgaben für Verteidigung zu hoch sind, zu wenig in Bildung investiert und im Sozialbereich gekürzt wird. Der Bundesrechnungshof sieht die Regierung wegen der steigenden Ausgaben für Zinsen auf dem Weg in die Schuldenfalle. In Italien haben die Gewerkschaften zu einem landesweiten Bahnstreik aufgerufen. Sie fordern mehr Geld für die Beschäftigten und bessere Arbeitszeitregelungen. Sowohl Regional- als auch Hochgeschwindigkeitszüge sind von den Streiks betroffen, die gestern Abend begonnen haben und noch bis 21 Uhr dauern sollen. Nach Gewerkschaftsangaben muss den ganzen Tag über mit Ausfällen und Verspätungen gerechnet werden. Das italienische Streikrecht schreibt allerdings sogenannte garantierte Zeitfenster vor. Einige Regionalzüge müssen zwischen 6 und 9 Uhr sowie am Abend zwischen 18 und 21 Uhr für Berufspendler verkehren. Der deutsche Tennisprofi Alexander Zverev steht bei den US Open im Viertelfinale. Der 29-Jährige setzte sich in New York gegen den Italiener Luciano Dadiri glatt in 3 Sätzen durch. Und Borussia Dortmund startet heute Abend in die neue Champions League-Saison. Vor heimischer Kulisse will der BVB gegen FC Villarreal den ersten Schritt Richtung K.O.-Runde machen.
15: Soweit das Neueste aus der Radio SKW Nachrichtenredaktion. 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
8: Mit Jörg Trotzki.
4: Bei Schönefeld ist der lange geplante neue Autobahnanschluss Waltersdorf Nord eröffnet worden. Er soll vor allem an der A117 ein großes Problem lösen. Der Anschluss verbessert die Erreichbarkeit des Waltersdorfer Einkaufsareals und des gegenüberliegenden Gewerbegebiets Lilienthalpark. Die große Hoffnung aber ist, dass die Straßen in Waltersdorf selbst entlastet werden. Die Gemeinde Schönefeld hat den Autobahnanschluss übrigens selbst geplant und finanziert. Von der Idee bis zur Eröffnung hat es 20 Jahre gedauert. Die Hälfte der knapp 30 Millionen Euro kam von der Deutschen Bahn. Nach dem versuchten Anschlag auf ein Umspannwerk bei Jenschwalde ist der mutmaßlich Tatverdächtige noch nicht gefasst worden. Die Polizei fahndet jetzt mit einem Foto von ihm und einem Fahrrad nach dem 48-Jährigen. Der Mann wird beschuldigt, Sabotageakte an Umspannwerken hier in Brandenburg sowie in Nordrhein-Westfalen und Sachsen verübt zu haben. Eine groß angelegte Suche nach dem Mann in NRW blieb erfolglos. In der Wohnung des Mannes sei inzwischen Sprengstoff gefunden worden, sagte man uns weiter. Die Polizei geht von einem Einzeltäter aus. In einem Bekennerschreiben steht, er wolle gegen fossile Energien kämpfen. Beim Hackerangriff auf die Berliner Verwaltung sind keine Daten abgeflossen, die die nationale Sicherheit gefährden könnten. Das teilte der Berliner Digitalstaatssekretär mit. Danach wurden nur Daten mit der niedrigsten Geheimhaltungsstufe gestohlen. Nach dem Cyberangriff auf das Berliner Landesnetz war ein weiteres Datenpaket im Netz veröffentlicht worden. Zuvor war ein Erpressungsversuch an das Land Berlin gescheitert.
5: Soweit das Neueste aus der Radio SKW Nachrichtenredaktion.

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18: Mit Susanne Trotzki. Die schulischen Leistungen der 15-Jährigen in Deutschland sind laut der neuen PISA-Studie auf einem neuen Tiefstand. Die Jugendlichen schneiden in Naturwissenschaften, Lesen und Mathe so schlecht ab wie noch nie seit Beginn der Studie. Demnach hat fast jeder Dritte Probleme mit grundlegenden Aufgaben, wie zum Beispiel Strecken oder Preise zu vergleichen. Deutschland liegt damit im Durchschnitt der OECD-Länder. Deutlich besser schneiden zum Beispiel Estland, Japan und Korea ab. Ein weiteres Ergebnis: In Deutschland hängt der Bildungserfolg von Kindern nach wie vor besonders stark vom Bildungsgrad und von dem Geldbeutel der Eltern ab. Andere Länder konnten diese sozialen Unterschiede verringern. Die PISA-Studie gibt es alle 3 Jahre. Zum ersten Mal wurde sie im Jahr 2000 erhoben. Bundesfinanzminister Klingbeil stellt heute den Haushalt für das kommende Jahr vor. Er plant Ausgaben von mehr als 555 Milliarden Euro. Das ist deutlich mehr als im laufenden Jahr. Auch die Neuverschuldung steigt auf fast 119 Milliarden Euro. Dazu kommen neue Kredite etwa aus den Sondervermögen für die Bundeswehr oder die Infrastruktur. Kritik kam vorab schon aus der Opposition, von Gewerkschaften und Verbänden. Sie kritisieren unter anderem, dass die Ausgaben für Verteidigung zu hoch sind, zu wenig in Bildung investiert und im Sozialbereich gekürzt wird. Der Bundesrechnungshof sieht die Regierung wegen der steigenden Ausgaben für Zinsen auf dem Weg in die Schuldenfalle. In Italien haben die Gewerkschaften zu einem landesweiten Bahnstreik aufgerufen. Sie fordern mehr Geld für die Beschäftigten und bessere Arbeitszeitregelungen. Sowohl Regional- als auch Hochgeschwindigkeitszüge sind von den Streiks betroffen, die gestern Abend begonnen haben und noch bis 21 Uhr dauern sollen. Nach Gewerkschaftsangaben muss den ganzen Tag über mit Ausfällen und Verspätungen gerechnet werden. Das italienische Streikrecht schreibt allerdings sogenannte garantierte Zeitfenster vor. Einige Regionalzüge müssen zwischen 6 und 9 Uhr sowie am Abend zwischen 18 und 21 Uhr für Berufspendler verkehren. Der deutsche Tennisprofi Alexander Zverev steht bei den US Open im Viertelfinale. Der 29-Jährige setzte sich in New York gegen den Italiener Luciano Dadiri glatt in 3 Sätzen durch. Und Borussia Dortmund startet heute Abend in die neue Champions-League-Saison. Vor heimischer Kulisse will der BVB gegen FC Villarreal den ersten Schritt Richtung K.O.-Runde machen.
17: Soweit das Neueste aus der Radio SKW Nachrichtenredaktion. Das Wetter.
19: Mit sommerlichen Temperaturen geht es durch diesen Dienstag. 27 Grad sind es hier bei uns in Wildau. Im weiteren Tagesverlauf bleibt es freundlich. In der kommenden Nacht erwarten uns Werte um 16 Grad. Morgen kommt dann der große Temperatursturz. Am Mittwoch müssen wir mit Regenschauern bei frischen 20 Grad rechnen.
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19: A10, südlicher Berliner Ring Richtung Dreieck Spreeau. Zwischen Genshagen und Rangsdorf ist die linke Spur wegen Bauarbeiten gesperrt. A13, Berlin Richtung Dresden. Zwischen Baruth und Starkow kann es an der Baustelle etwas länger dauern. Ansonsten kommen Sie an diesem Nachmittag gut durch.
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19: Geblitzt wird heute in Ludwigsfelde, Zossener Straße, Mittenwalde, Freiherr von Löbenstraße und in Fürstenwalde, Rudolf-Breitscheid-Straße. 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
20: 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Entweder anrufen oder auch ganz einfach per WhatsApp direkt zu uns ins Studio 033 75 52 73 60.
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Unterwegs gibt es eine kleine Pause am Spielplatz, Waldesruh, und begleitet wird die ganze Tour vom ADFC. Die Teilnahme ist kostenlos. Also Fahrrad rausholen, Familie oder Freunde einpacken und gemeinsam mitradeln. 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
1: Armin aus Großzieten ist an Leukämie erkrankt. Der 56-jährige Co-Trainer bei der SG Großzieten hat sich immer für seine Mannschaft eingesetzt. Nun ist er selbst auf Hilfe im Kampf gegen seine Erkrankung angewiesen. 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Sein Verein SG Großzieten organisiert deshalb gemeinsam mit der DKMS eine Registrierungsaktion. Die Teilnahme dazu ist kostenlos. Unter dkms.de/registrieren kann sich jeder gesunde Mensch zwischen 17 und 55 Jahren registrieren und ab dem 18. Geburtstag auch Stammzellen spenden. Die Registrierung beginnt mit der Bestellung eines Sets, welche Ihnen nach Hause geschickt wird. Dann folgt der Wangenabstrich und die Rücksendung des Sets. Nach der Probeanalyse erfolgt dann die Aufnahme in die Datei, in welcher man als möglicher Spender oder als Spenderin zu finden ist. 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Das jetzt am Samstag, 12. 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Mehr Infos online unter dkms.de.
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10: Mit Jörg Trotzki. Nach der Landtagswahl in Sachsen-Anhalt hat Brandenburgs CDU-Chef Jan Redmann sich hinter Bundeskanzler Friedrich Merz gestellt. Er lehne Rücktrittsforderungen ab, sagte Redmann. Diese waren zuvor aus dem Brandenburger Verband der Jungen Union laut geworden. Natürlich müsse über das schlechte Abschneiden der CDU bei der Landtagswahl in Sachsen-Anhalt diskutiert werden, sagte Redmann weiter, doch Personaldebatten seien nicht hilfreich. Auf den klaren Wahlsieg der AfD in Sachsen-Anhalt am Sonntag, knapp 44%, zeigten sich auch SPD, Linke und Grüne in Brandenburg bedrückt. Brandenburgs AfD-Chef René Springer wertete das Ergebnis als Blaupause für Brandenburg. Der AfD-Sieg in Sachsen-Anhalt sei historisch und sollte sich bei der nächsten Landtagswahl in Brandenburg 2029 wiederholen. Im Landkreis Märkisch-Oderland müssen noch immer zahlreiche Haushalte ihr Trinkwasser abkochen. Das teilte der Wasser- und Abwasserzweckverband Selo mit. Grund sei, dass die Verunreinigung mit Kolibakterien noch nicht beseitigt werden konnte. Betroffen sind aktuell unter anderem Bereiche der Gemeinden Golzow, Gorgast, Blein und Manschnow. In anderen Gemeinden, gegen beispielsweise in Werbig, Zechin und Friedrichsaue, wurde das Abkochverbot wieder aufgehoben. Die Ursache für die Verunreinigungen ist bisher nicht gefunden. In Brandenburg könnte möglicherweise Safran angebaut werden. Agrarministerin Hanka Mittelstädt sagte, der Klimawandel führe zu neuen Bedingungen, die man nutzen könne. Besonders die Lausitz biete mit ihren sandigen Böden gute Voraussetzungen. Safran wird derzeit vor allem im Mittelmeerraum und in Afghanistan angebaut. Es gilt als eines der teuersten Gewürze der Welt, weil die Ernte recht aufwendig ist.
4: Soweit das Neueste aus der Radio SKW Nachrichtenredaktion. Das Wetter.
11: Mit sommerlichen Temperaturen geht es durch diesen Dienstag. 27 Grad sind es hier bei uns in Wildau. Im weiteren Tagesverlauf bleibt es freundlich. In der kommenden Nacht erwarten uns Werte um 16 Grad. Morgen kommt dann der große Temperatursturz. Am Mittwoch müssen wir mit Regenschauern bei frischen 20 Grad rechnen.
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11: A10 südlicher Berliner Ring Richtung Dreieck Spree-Au. Zwischen Genshagen und Rangsdorf ist die linke Spur wegen Bauarbeiten gesperrt. A13 Berlin Richtung Dresden. Zwischen Baruth und Starkow kann es an der Baustelle etwas länger dauern. Ansonsten kommen Sie an diesem Nachmittag gut durch.
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11: Geblitzt wird heute in Ludwigsfelde, Zossener Straße, Fürstenwalde, Rudolf-Breitscheid-Straße. Und in Mittenwalde, Freiherr-von-Löwen-Straße. 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
12: Wenn Sie auch noch was gesehen haben unterwegs, Staus oder Blitzer, gerne bei uns melden. Entweder anrufen oder auch ganz einfach per WhatsApp direkt zu uns ins Studio. 033 75 52 73 60.

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1: Durchstarten am Flughafen BER. Ab sofort können sich junge Menschen für den Ausbildungsjahrgang 2027 bei der Flughafen Berlin-Brandenburg GmbH bewerben. Zur Auswahl stehen 6 Ausbildungsberufe und 3 duale Studiengänge. Gesucht werden für den Ausbildungsstart im Sommer 2027 unter anderem Elektroniker, Elektronikerin, Anlagenmechaniker und Anlagenmechanikerin, Mechatroniker und Mechatronikerin. Außerdem Sicherheitsfachkräfte und Bürokaufleute. Insgesamt vergibt die Flughafengesellschaft 20 Plätze für Auszubildende und Dualstudierende. Das erste Auswahlverfahren für neue Auszubildende findet bereits im November statt, verbunden mit möglichen Vertragszusagen. Mehr Infos dazu unter corporate.berlin.airport.de.
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9: Mit Susanne Trotzki. Die schulischen Leistungen der 15-Jährigen in Deutschland sind laut der neuen PISA-Studie auf einem neuen Tiefstand. Die Jugendlichen schneiden in Naturwissenschaften, Lesen und Mathe so schlecht ab wie noch nie seit Beginn der Studie. Demnach hat fast jeder Dritte Probleme mit grundlegenden Aufgaben, wie zum Beispiel Strecken oder Preise zu vergleichen. Deutschland liegt damit im Durchschnitt der OECD-Länder. Deutlich besser schneiden zum Beispiel Estland, Japan und Korea ab. Ein weiteres Ergebnis: In Deutschland hängt der Bildungserfolg von Kindern nach wie vor besonders stark vom Bildungsgrad und von dem Geldbeutel der Eltern ab. Andere Länder konnten diese sozialen Unterschiede verringern. Die PISA-Studie gibt es alle 3 Jahre. Zum ersten Mal wurde sie im Jahr 2000 erhoben. Bundesfinanzminister Klingbeil stellt heute den Haushalt für das kommende Jahr vor. Er plant Ausgaben von mehr als 555 Milliarden Euro. Das ist deutlich mehr als im laufenden Jahr. Auch die Neuverschuldung steigt auf fast 119 Milliarden Euro. Dazu kommen neue Kredite, etwa aus den Sondervermögen für die Bundeswehr oder die Infrastruktur. Kritik kam vorab schon aus der Opposition, von Gewerkschaften und Verbänden. Sie kritisieren unter anderem, dass die Ausgaben für Verteidigung zu hoch sind, zu wenig in Bildung investiert und im Sozialbereich gekürzt wird. Der Bundesrechnungshof sieht die Regierung wegen der steigenden Ausgaben für Zinsen auf dem Weg in die Schuldenfalle. In Italien haben die Gewerkschaften zu einem landesweiten Bahnstreik aufgerufen. Sie fordern mehr Geld für die Beschäftigten und bessere Arbeitszeitregelungen. Sowohl Regional- als auch Hochgeschwindigkeitszüge sind von den Streiks betroffen, die gestern Abend begonnen haben und noch bis 21 Uhr dauern sollen. Nach Gewerkschaftsangaben muss den ganzen Tag über mit Ausfällen und Verspätungen gerechnet werden. Das italienische Streikrecht schreibt allerdings sogenannte garantierte Zeitfenster vor. Einige Regionalzüge müssen zwischen 6 und 9 Uhr sowie am Abend zwischen 18 und 21 Uhr für Berufspendler verkehren. Der deutsche Tennisprofi Alexander Zverev steht bei den US Open im Viertelfinale. Der 29-Jährige setzte sich in New York gegen den Italiener Luciano Dadiri glatt in 3 Sätzen durch. Und Borussia Dortmund startet heute Abend in die neue Champions-League-Saison. Vor heimischer Kulisse will der BVB gegen FC Villarreal den ersten Schritt Richtung K.O.-Runde machen.
8: Soweit das Neueste aus der Radio SKW Nachrichtenredaktion. 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
10: Mit sommerlichen Temperaturen geht es durch diesen Dienstag. 27 Grad sind es hier bei uns in Wildau. Im weiteren Tagesverlauf bleibt es freundlich. In der kommenden Nacht erwarten uns Werte um 16 Grad. Morgen kommt dann der große Temperatursturz. Am Mittwoch müssen wir mit Regenschauern bei frischen 20 Grad rechnen.
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10: A10, südlicher Berliner Ring Richtung Dreieck Spreeau. Zwischen Genshagen und Rangsdorf ist die linke Spur wegen Bauarbeiten gesperrt. A13, Berlin Richtung Dresden. Zwischen Barut und Starkow kann es an der Baustelle etwas länger dauern. Ansonsten kommen Sie an diesem Nachmittag gut durch.
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10: Geblitzt wird heute in Ludwigsfelde, Zossener Straße, Mittenwalde, Freiherr von Löbenstraße und in Fürstenwalde, Rudolf-Breitscheid-Straße. 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
1: Armin aus Groß-Zieten ist an Leukämie erkrankt. 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Nun ist er selbst auf Hilfe im Kampf gegen seine Erkrankung angewiesen. 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Unter dkms.de/registrieren kann sich jeder gesunde Mensch zwischen 17 und 55 Jahren registrieren und ab dem 18. Geburtstag auch Stammzellen spenden. Die Registrierung beginnt mit der Bestellung eines Sets, welche Ihnen nach Hause geschickt wird. Dann folgt der Wangenabstrich und die Rücksendung des Sets nach der Probeanalyse. 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Das jetzt am Samstag, 12. September ab 12 Uhr bei der SGG Arena Groß-Zieten oder über DKMS-Online-Aktion für Armin. Mehr Infos online unter dkms.de.
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11: Mit Jörg Trotzki. Bei Schönefeld ist der lange geplante neue Autobahnanschluss Waltersdorf Nord eröffnet worden. Er soll vor allem an der A117 ein großes Problem lösen. Der Anschluss verbessert die Erreichbarkeit des Waltersdorfer Einkaufsareals und des gegenüberliegenden Gewerbegebiets Lilienthalpark. Die große Hoffnung aber ist, dass die Straßen in Waltersdorf selbst entlastet werden. Die Gemeinde Schönefeld hat den Autobahnanschluss übrigens selbst geplant und finanziert. Von der Idee bis zur Eröffnung hat es 20 Jahre gedauert. Die Hälfte der knapp 30 Millionen Euro kam von der Deutschen Bahn. Nach dem versuchten Anschlag auf ein Umspannwerk bei Jenschwalde ist der mutmaßlich Tatverdächtige noch nicht gefasst worden. Die Polizei fahndet jetzt mit einem Foto von ihm und einem Fahrrad nach dem 48-Jährigen. Der Mann wird beschuldigt, Sabotageakte an Umspannwerken hier in Brandenburg sowie in Nordrhein-Westfalen und Sachsen verübt zu haben. Eine groß angelegte Suche nach dem Mann in NRW blieb erfolglos. In der Wohnung des Mannes sei inzwischen Sprengstoff gefunden worden, sagte man uns weiter. Die Polizei geht von einem Einzeltäter aus. In einem Bekennerschreiben steht, er wolle gegen fossile Energien kämpfen. Beim Hackerangriff auf die Berliner Verwaltung sind keine Daten abgeflossen, die die nationale Sicherheit gefährden könnten. Das teilte der Berliner Digitalstaatssekretär mit. Danach wurden nur Daten mit der niedrigsten Geheimhaltungsstufe gestohlen. Nach dem Cyberangriff auf das Berliner Landesnetz war ein weiteres Datenpaket im Netz veröffentlicht worden. Zuvor war ein Erpressungsversuch an das Land Berlin gescheitert.
10: Soweit das Neueste aus der Radio SKW Nachrichtenredaktion. 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
7: Mit sommerlichen Temperaturen geht es durch diesen Dienstag. 27 Grad sind es hier bei uns in Wildau. Im weiteren Tagesverlauf bleibt es freundlich. In der kommenden Nacht erwarten uns Werte um 16 Grad. Morgen kommt dann der große Temperatursturz. Am Mittwoch müssen wir mit Regenschauern bei frischen 20 Grad rechnen.
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7: A10 südlicher Berliner Ring Richtung Dreieck Spree-Au. Zwischen Genshagen und Rangsdorf ist die linke Spur wegen Bauarbeiten gesperrt. A13 Berlin Richtung Dresden. Zwischen Baruth und Starkow kann es an der Baustelle etwas länger dauern. Ansonsten kommen Sie an diesem Nachmittag gut durch.
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7: Geblitzt wird heute in Ludwigsfelde, Zossener Straße, Fürstenwalde, Rudolf-Breitscheid-Straße. Und in Mittenwalde, Freiherr-von-Löwen-Straße. 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

0: 2027 unter anderem Elektroniker, Elektronikerin, Anlagenmechaniker und Anlagenmechanikerin, Mechatroniker und Mechatronikerin, außerdem Sicherheitsfachkräfte und Bürokaufleute. Insgesamt vergibt die Flughafengesellschaft 20 Plätze für Auszubildende und Dualstudierende. Das erste Auswahlverfahren für neue Auszubildende findet bereits im November statt, verbunden mit möglichen Vertragszusagen. Mehr Infos dazu unter corporate.berlin.airport.de.
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0: 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Apropos, im Netz findet man für ganz Schönefeld jede Menge weitere Jobs bei Unternehmen und vielen anderen Einrichtungen.
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12: Mit Henrike Münster. Deutschland hat vor dem Internationalen Gerichtshof seine Rüstungsexporte nach Israel als vereinbar mit dem Völkerrecht verteidigt. Die Lieferungen unterlegen strengen Prüfverfahren, sagte die deutsche Chefjuristin Monar in Den Haag. Nicaragua hatte Deutschland wegen Beihilfe zum Völkermord verklagt. Nach Darstellung Nicaraguas verstießen die Rüstungsexporte gegen die Genozidkonvention, weil Israel das gelieferte Material bei seinen Angriffen im Gazastreifen eingesetzt habe. Deutschland weist die Vorwürfe zurück. Russland hat seine Luftangriffe auf Kiew nach einer kurzzeitigen Feuerpause wieder aufgenommen. In der ukrainischen Hauptstadt wurden in der Nacht mehrere Explosionen gemeldet. Nach Angaben des Zivilschutzes kamen 2 Menschen ums Leben, mindestens 16 weitere wurden verletzt. Währenddessen versetzte Polen seine Flugabwehr in Alarmbereitschaft. Die staatliche russische Nachrichtenagentur TASS berichtete zudem von ukrainischen Drohnenangriffen auf die russische Stadt Saratow. Im Deutschen Bundestag sind 2 neue Bundesminister vereidigt worden. Der CDU-Politiker Linnemann übernimmt das Gesundheitsministerium von seiner Parteikollegin Waken. Sie ist ins Kanzleramt gewechselt. Im Verkehrsministerium folgt der bisherige parlamentarische Geschäftsführer der Unionsfraktion Bilger auf Schnieder. Dieser musste sein Amt im Zuge einer Kabinettsumbildung durch Bundeskanzler und CDU-Chef Merz abgeben. Die Umstände der Ablösung hatten parteiintern für erheblichen Unmut gesorgt. Thüringens Verfassungsschutzpräsident Kramer fordert Vorsichtsmaßnahmen beim Umgang mit Geheimdienstinformationen, sollte die AfD in Sachsen-Anhalt die Landesregierung übernehmen. Bei konkreten Zweifeln am Geheimschutz einer politischen Führung müsse der Verfassungsschutz darauf vorbereitet sein, Informationsrechte abzustufen oder einzuschränken, sagte Kramer. Ähnlich hatten sich zuvor Thüringens Innenminister Meyer und Hamburgs Innensenator Grote geäußert. Beide gehören der SPD an. Eine AfD-Landesregierung sei eine Gefahr für die nationale Sicherheit.
11: Soweit das Neueste aus der Radio SKW Nachrichtenredaktion. Das Wetter.
9: Mit sommerlichen Temperaturen geht es durch diesen Dienstag. 27 Grad sind es hier bei uns in Wildau. Im weiteren Tagesverlauf bleibt es freundlich. In der kommenden Nacht erwarten uns Werte um 16 Grad. Morgen kommt dann der große Temperatursturz. Am Mittwoch müssen wir mit Regenschauern bei frischen 20 Grad rechnen.
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9: A10, südlicher Berliner Ring Richtung Dreieck Spreeau. Zwischen Genshagen und Rangsdorf ist die linke Spur wegen Bauarbeiten gesperrt. A13, Berlin Richtung Dresden. Zwischen Baruth und Starkow kann es an der Baustelle etwas länger dauern. Ansonsten kommen Sie an diesem Nachmittag gut durch.
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9: Geblitzt wird heute in Ludwigsfelde, Zossener Straße, Mittenwalde, Freiherr von Löbenstraße und in Fürstenwalde, Rudolf-Breitscheid-Straße. 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

0: Hier ist Radio SKW, was es nicht alles wieder zu feiern gibt. Und dieses Jahr hält sogar ein ganz besonderes Ereignis bereit. Star Trek feiert seinen 60. Geburtstag. Wer feiert mit? Na klar, ein echter Trekkie, Commander Jörg.
1: Ich bin Jahrgang 1966. Ich will sagen, sozialisiert worden bin ich mit Dalli Dalli, der Rappelkiste, der Sesamstraße, dem Sandmännchen, natürlich Raumschiff Enterprise und allem anderen, was der olle Röhrenfernseher so ausspuckte. Das beste Stück im ganzen Haus. 1966 war auch die Geburtsstunde einer, ja komm, ich hau's mal raus, visionären Science-Fiction-Serie im US-amerikanischen Fernsehen. Star Trek am 8. September. Als Raumschiff Enterprise kam die Serie ins deutsche Fernsehen erst Jahre später. Und von den 79 Episoden wurde vom ZDF nur gut die Hälfte fürs deutsche Fernsehen aufbereitet. Erst in den späten 80ern sicherte sich Sat.1 die Rechte am Rest und hatte Glück, weil nahezu alle Synchronsprecher noch da waren. Nur Folge 50 schaffte es nicht ins deutsche Fernsehen. In Schablonen der Gewalt, und das ist so typisch amerikanisch, landet die Enterprise auf einem Nazi-Planeten. Wenn ich anfangs von visionär sprach, dann wird das technisch, sozial, kulturell oder auch geschichtlich sehr deutlich. Schon in den Anfängen. Der weiße Captain Kirk beispielsweise küsst in einer Zeit, als Mischehen in den USA noch teilweise verboten waren, seine schwarze Funkoffizierin, Lieutenant Uhura. Zur Brückenbesatzung gehören neben dem Alien Mr. Spock auch ein Russe und ein Japaner, sowie der ewig nörgelnde Schissarzt McCoy, genannt Pille. Ein Mensch wie du und ich, nur Akademiker eben, so geht internationale Zusammenarbeit. Nach den 79 Folgen mit Captain Kirk und Mr. Spock war fast 20 Jahre lang Ruhe. Einen neuen Serienanlauf durfte der Vater von Star Trek, Gene Roddenberry, mit Star Trek Die Nächste Generation Ende der 80er Jahre nehmen. Auf 178 Folgen in 7 Staffeln schafften es Captain Picard, Lieutenant Worf, Data und Co. in ein weitaus komplexeres und komplizierteres Universum. Am Ende blieb der Zuschauer mitunter ratlos zurück, weil Gut und Böse nicht mehr zu unterscheiden waren. So wollte das Roddenberry eigentlich nicht und so erlebte er es auch nicht mehr. Lange vor der letzten Klappe 1991 starb Mr. Star Trek bis heute in allem, was danach kam, immer als Erfinder der Saga genannt. Und es kam viel, sehr viel. Paramount sitzt bis heute auf einer wahren Goldquelle. Die Fangemeinde wurde weltweit immer größer. Zahlreiche Serien, basierend auf dem Star Trek-Universum, vor und nach Kirk spielend, Fantreffen, Periodika, Chroniken, Merchandising, Animation und nicht zuletzt zahlreiche Kinofilme. Der Weltraum, unendliche Weiten, viele Lichtjahre von der Erde entfernt, neue Galaxien, neue Zivilisationen. Seit Ende der 1980er Jahre erfindet sich Star Trek immer neu. Die Wirkkraft der Marke und der Visionen von Roddenberry und der Autoren nach ihm sind deutlich größer als der Umsatz, weil so viele Millionen von einer heilen Welt träumen. Deshalb bleibt auch der bekannteste Star Trek-Satz im kollektiven Gedächtnis wie ein visionärer Auftrag. Er untermauert den seit 60 Jahren anhaltenden weltweiten Erfolg von Star Trek, wenn Sie Mr. Spock sagen hören, lebe lang und in Frieden.
0: 60 Jahre Star Trek, beziehungsweise 60 Jahre Raumschiff Enterprise. Vielen, vielen Dank, Jörg. Sie können mitfeiern auf allen großen und kleinen Kanälen in diesen Tagen und Wochen im Netz oder auch in der Bahn. Die zeigt nämlich zum Jubiläum noch bis Jahresende in ihren ICE ausgewählte Folgen, ausgewählte Serien und dazu noch eine Menge Kinofilme. Und wenn Sie mal ganz viel Zeit haben, gucken Sie unter Memory Alpha. In diesem Sinne wünschen wir weiterhin eine wundervolle Reise in die unendlichen Galaxien des Universums.

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9: Mit Jörg Trotzki. Nach der Landtagswahl in Sachsen-Anhalt hat Brandenburgs CDU-Chef Jan Redmann sich hinter Bundeskanzler Friedrich Merz gestellt. Er lehne Rücktrittsforderungen ab, sagte Redmann. Diese waren zuvor aus dem Brandenburger Verband der Jungen Union laut geworden. Natürlich müsse über das schlechte Abschneiden der CDU bei der Landtagswahl in Sachsen-Anhalt diskutiert werden, sagte Redmann weiter, doch Personaldebatten seien nicht hilfreich. Auf den klaren Wahlsieg der AfD in Sachsen-Anhalt am Sonntag, knapp 44%, zeigten sich auch SPD, Linke und Grüne in Brandenburg bedrückt. Brandenburgs AfD-Chef René Springer wertete das Ergebnis als Blaupause für Brandenburg. Der AfD-Sieg in Sachsen-Anhalt sei historisch und sollte sich bei der nächsten Landtagswahl in Brandenburg 2029 wiederholen. Im Landkreis Märkisch-Oderland müssen noch immer zahlreiche Haushalte ihr Trinkwasser abkochen. Das teilte der Wasser- und Abwasserzweckverband Selo mit. Grund sei, dass die Verunreinigung mit Kolibakterien noch nicht beseitigt werden konnte. Betroffen sind aktuell unter anderem Bereiche der Gemeinden Golzow, Gorgast, Blein und Manschnow. In anderen Gemeinden, gegen beispielsweise in Werbig, Zechin und Friedrichsaue, wurde das Abkochverbot wieder aufgehoben. Die Ursache für die Verunreinigungen ist bisher nicht gefunden. In Brandenburg könnte möglicherweise Safran angebaut werden. Agrarministerin Hanka Mittelstädt sagte, der Klimawandel führe zu neuen Bedingungen, die man nutzen könne. Besonders die Lausitz biete mit ihren sandigen Böden gute Voraussetzungen. Safran wird derzeit vor allem im Mittelmeerraum und in Afghanistan angebaut. Es gilt als eines der teuersten Gewürze der Welt, weil die Ernte recht aufwendig ist.
8: Soweit das Neueste aus der Radio SKW Nachrichtenredaktion. Das Wetter.
10: Mit sommerlichen Temperaturen geht es durch diesen Dienstag. 27 Grad sind es hier bei uns in Wildau. Im weiteren Tagesverlauf bleibt es freundlich. In der kommenden Nacht erwarten uns Werte um 16 Grad. Morgen kommt dann der große Temperatursturz. Am Mittwoch müssen wir mit Regenschauern bei frischen 20 Grad rechnen.
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10: A10, südlicher Berliner Ring Richtung Dreieck, Spree-Au. Zwischen Genshagen und Rangsdorf ist die linke Spur wegen Bauarbeiten gesperrt. A13, Berlin Richtung Dresden. Zwischen Barut und Starkow kann es an der Baustelle etwas länger dauern. Ansonsten kommen Sie an diesem Nachmittag gut durch.
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10: Geblitzt wird heute in Ludwigsfelde, Zossener Straße, Fürstenwalde, Rudolf-Breitscheid-Straße und in Mittenwalde, Freiherr-von-Löwen-Straße. 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
1: Zurzeit entsteht ein ganz neues, einzigartiges Sauna-Aufgusserlebnis im Saunadorf der Spreewelten. Schon bald heißt es, wo einst das Korn gemahlen wurde, steigt dann Dampf auf mit der neuen Mühlensauna. Darüber im Gespräch der Spreewelten-Marketingleiter Steven Schwertner.
2: Also das Gebäude selber ist mal 29 Meter lang und knapp 10 Meter breit. Also da haben schon ordentlich Menschen Platz hier drin. Und wie gesagt, das ist ein toller Holzbau. Man sieht das hier, riesige Bohlen, die kommen aus Finnland, sind extra für uns hergestellt worden. Und die werden jetzt so wie im Lego-System so ein bisschen, sage ich mal, zusammengesteckt.
1: Ich wollte gerade sagen, so ein Saunabau ist ja schon nochmal was Besonderes, oder?
2: Oh, eigentlich ist es wie ein ganz normaler Hausbau, ne? Nur dass nachher die Funktion innen ein bisschen was anderes ist, aber draußen ist erstmal ein ganz normales Holzhaus. 20 cm stark, so eine Bohlen sieht man hier. Und ja, also wir sind da ganz, ganz euphorisch, was das Thema angeht.
1: Und das heißt, also hier, wenn die Show-Aufgüsse stattfinden, wird das Ganze auch so ein bisschen wieder den typischen Spreewald-Flair auch bekommen, den man von euch kennt?
2: Auf jeden Fall. Das wird nicht einfach nur ein Saunahaus, sondern es wird nämlich eine alte Mühle werden. Nämlich Mertens-Mühle. Und da haben wir uns ein bisschen, wollten wir ein bisschen mit unserem Künstler wieder zusammenarbeiten, der uns seit ganz, ganz vielen Jahren hier schon betreut, der Steffen Mertens. Und die haben wir gesagt, den setzen wir hier so ein kleines Denkmal und machen Mertens Mühle draus. Und diese Sauna wird auch thematisiert, wenn man das von unseren anderen Saunen kennt. Und da werden wir also nicht nur einen Ofen haben, sondern wir werden ein altes Mahlwerk sehen. Wir werden einen Mahlstein dort haben, viele, viele kunstvolle Schnitzereien an den Wänden. Also das wird auch fürs Auge eine tolle Sache.
1: Und warum eine Mühle?
2: Hat man noch nicht. Passt ganz gut in den Spreewald, dachte man, so eine Wassermühle. Wir stehen ja direkt am Ende von unserem Fließ hier und haben gesagt, thematisch passt das dort super rein.
1: Okay, aber so an sich, so eine Saunatechnik ist ja eigentlich immer die gleiche oder hat die sich auch verändert?
2: Nee, das ist die gleiche. Das sind wirklich große Öfen. Es sind aber viele Öfen. Wir haben hier insgesamt 5 Öfen drin stehen und eine elektrische Leistung hier mit 150 kW, um so, so einen kleinen Saunaraum, wie wir hier sehen, mal auf 85 Grad zu bekommen. Da geht schon ordentlich was durch die Leitung.
1: Und wie ich euch kenne, nach dieser Baustelle ist vielleicht noch eine nächste. Habt ihr weiter geplant, das Saunadorf noch zu erweitern? Wird es noch mehr geben?
2: Ja, das ist erstmal eine große Investition, die ist ja über 1 Million Euro. Auch schwer, ist auch immer nicht so einfach zu stemmen. Und das machen wir erstmal und dann gucken wir mal. Wir sind immer am Plan, am Erweitern. Es geht nicht immer darum, vielleicht Sachen noch größer und schneller und weiterzubauen, sondern vielleicht auch Sachen wieder mal dann zu sanieren, schick zu machen, zu optimieren und hier und da anzupassen.
1: Wie ist denn die Stimmung unter den Mitarbeitern so mit Blick auf eine neue Sauna?
2: Ja, die freuen sich natürlich. Also unsere Aufgießer, die sind total gehypt darum, die können es kaum erwarten, sowas dann hier auch zu haben, weil sie einfach auch Platz haben, sich hier bewegen zu können. In anderen Saunen, Aufgusssaunen, ist es da schon ein bisschen eng zum Teil. Und hier hat man natürlich eine gigantische Spielwiese.
1: Die Wände stehen schon, der Dachstuhl wächst und sie wird wohl die größte Sauna im Spreewälder Saunadorf sein. Fast 100 Saunierende werden in dem 29 mal fast 10 Meter großen Holzbohlenhaus mit Hightech-Ausstattung bequemen Platz finden. Mehr, wie sich dieses neue Projekt entwickelt, das kann man sehen auf den Social-Media-Kanälen der Spreewelten, Facebook und Instagram @spreewelten. Und natürlich jede Menge Infos gibt es unter spreewelten.de.

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1: Durchstarten am Flughafen BER. Ab sofort können sich junge Menschen für den Ausbildungsjahrgang 2027 bei der Flughafen Berlin-Brandenburg GmbH bewerben. Zur Auswahl stehen 6 Ausbildungsberufe und 3 duale Studiengänge. Gesucht werden für den Ausbildungsstart im Sommer 2027 unter anderem Elektroniker, Elektronikerin, Anlagenmechaniker und Anlagenmechanikerin, Mechatroniker und Mechatronikerin, außerdem Sicherheitsfachkräfte und Bürokaufleute. Insgesamt vergibt die Flughafengesellschaft 20 Plätze für Auszubildende und dual Studierende. Das erste Auswahlverfahren für neue Auszubildende findet bereits im November statt, verbunden mit möglichen Vertragszusagen. Mehr Infos dazu unter corporate.berlin.airport.de.
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8: Mit Henrike Münster. Deutschland hat vor dem Internationalen Gerichtshof seine Rüstungsexporte nach Israel als vereinbar mit dem Völkerrecht verteidigt. Die Lieferungen unterlegen strengen Prüfverfahren, sagte die deutsche Chefjuristin Monar in Den Haag. Nicaragua hatte Deutschland wegen Beihilfe zum Völkermord verklagt. Nach Darstellung Nicaraguas verstießen die Rüstungsexporte gegen die Genozidkonvention, weil Israel das gelieferte Material bei seinen Angriffen im Gazastreifen eingesetzt habe. Deutschland weist die Vorwürfe zurück. Russland hat seine Luftangriffe auf Kiew nach einer kurzzeitigen Feuerpause wieder aufgenommen. In der ukrainischen Hauptstadt wurden in der Nacht mehrere Explosionen gemeldet. Nach Angaben des Zivilschutzes kamen 2 Menschen ums Leben, mindestens 16 weitere wurden verletzt. Währenddessen versetzte Polen seine Flugabwehr in Alarmbereitschaft. Die staatliche russische Nachrichtenagentur TASS berichtete zudem von ukrainischen Drohnenangriffen auf die russische Stadt Saratow. Im Deutschen Bundestag sind 2 neue Bundesminister vereidigt worden. Der CDU-Politiker Linnemann übernimmt das Gesundheitsministerium von seiner Parteikollegin Waken. Sie ist ins Kanzleramt gewechselt. Im Verkehrsministerium folgt der bisherige parlamentarische Geschäftsführer der Unionsfraktion Bilger auf Schnieder. Dieser musste sein Amt im Zuge einer Kabinettsumbildung durch Bundeskanzler und CDU-Chef Merz abgeben. Die Umstände der Ablösung hatten parteiintern für erheblichen Unmut gesorgt. Thüringens Verfassungsschutzpräsident Kramer fordert Vorsichtsmaßnahmen beim Umgang mit Geheimdienstinformationen, sollte die AfD in Sachsen-Anhalt die Landesregierung übernehmen. Bei konkreten Zweifeln am Geheimschutz einer politischen Führung müsse der Verfassungsschutz darauf vorbereitet sein, Informationsrechte abzustufen oder einzuschränken, sagte Kramer. Ähnlich hatten sich zuvor Thüringens Innenminister Meyer und Hamburgs Innensenator Grote geäußert. Beide gehören der SPD an. Eine AfD-Landesregierung sei eine Gefahr für die nationale Sicherheit.
7: 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Das Wetter.
9: Mit sommerlichen Temperaturen geht es durch diesen Dienstag. 27 Grad sind es hier bei uns in Wildau. Im weiteren Tagesverlauf bleibt es freundlich. In der kommenden Nacht erwarten uns Werte um 16 Grad. Morgen kommt dann der große Temperatursturz. Am Mittwoch müssen wir mit Regenschauern bei frischen 20 Grad rechnen.
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9: A10, südlicher Berliner Ring Richtung Dreieck Spreeau. Zwischen Genshagen und Rangsdorf ist die linke Spur wegen Bauarbeiten gesperrt. A13, Berlin Richtung Dresden. Zwischen Baruth und Starkow kann es an der Baustelle etwas länger dauern. Ansonsten kommen Sie an diesem Nachmittag gut durch.
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9: Geblitzt wird heute in Ludwigsfelde, Zossener Straße, Mittenwalde, Freiherr von Löbenstraße und in Fürstenwalde, Rudolf-Breitscheid-Straße. 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

0: 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Gestern Nachmittag wurde der neue Autobahnanschluss Waltersdorf Nord an der A117 nach über 20 Jahren Bauzeit in Schönefeld eröffnet. Der Verkehr kann nun aus Richtung Grünauer Straße wieder rollen. Der Bürgermeister der Gemeinde Schönefeld, Christian Hensche, über die Kosten für dieses Mammutprojekt.
1: 28,5 Millionen hat das komplette Projekt gekostet. Wir hatten damals 2008, 2015 mit 10,5 ungefähr gerechnet. Wir sind jetzt bei 28,5, wobei wir eine Rückerstattung bekommen haben von der DB InfraGo in Höhe von 15,2 Millionen, weil wir notwendige Bauwerke der Bahn mit unserer Baumaßnahme kombiniert haben. Und so gab es dann eine Verrechnung sozusagen.
0: Auch Brandenburgs Verkehrsminister Robert Krumbach war mit dabei bei der Eröffnung und lobte die Finanzierung des neuen Autobahnanschlusses durch die Gemeinde Schönefeld.
2: Dass die Gemeinde Schönefeld das ganz alleine gestemmt hat, die Planungskosten alleine getragen hat, auch dieses Projekt ganz alleine finanziert. Gut, es hat ein bisschen Rückerstattung gegeben von der DB InfraGo, ist auch schön, ist auch gut für die Gemeinde. Dann kann sie es auch tatsächlich tragen, ist auch eine ganz hervorragende Sache.
0: Der Bürgermeister Christian Hensche stellte gestern vor Ort noch einmal die Dimensionen des Projektes vor.
1: Entstanden ist hier insbesondere ja die Anschlussstelle als solche mit den notwendigen Rampen, dann ungefähr 1 Kilometer Erschließungsstraßen drumherum und 2 Brückenbauwerke.
0: Unter den geladenen Gästen war auch die Landtagsabgeordnete der SPD im Brandenburger Landtag, Tina Fischer.
3: Auf meiner Wunschliste steht natürlich noch der Autobahnanschluss Kiekebusch. Der würde dann von hinten raus auch noch ein bisschen Entlastung bringen und dann können, glaube ich, auch endlich mal die Waltersdorfer nach all den Jahren und Jahrzehnten ein bisschen durchatmen und das wäre denen definitiv zu gönnen.
0: Und wo wir schon bei Wünschen sind, zur Eröffnung hatte Tina Fischer ganz besondere Wünsche und Herzensangelegenheiten.
3: Ich hoffe, dass ganz viel Leben, ganz viel Gewerbe sich hier ansiedelt, weil das ist gut für uns alle. Das schafft Arbeitsplätze, das schafft ein gutes Einkommen für viele Leute, es sind sichere Arbeitsplätze und davon profitiert die gesamte Region.
0: Und was bedeutet diese Eröffnung nun für den Bürgermeister der Gemeinde Schönefeld, Christian Henschel?
1: Ein tolles Gefühl. Also macht mich heute sehr stolz, dass nach insgesamt 20 Jahren, wenn man den ersten Tag der Planung sich anguckt, 2006 bis heute, doch endlich die Anschlussstelle Waltersdorf Nord, so heißt sie jetzt offiziell, eröffnet werden konnte. Die Anschlussstelle bringt die Erschließung des Gewerbegebietes östlich vom Flughafen, das ist ein zentraler Punkt, und entlastet die unteren Straßennetze in Waltersdorf insbesondere und in den benachbarten Ortsteilen.
0: Die Straße durch das neue Gewerbegebiet, der Transversale, ist aber noch nicht für den Verkehr freigegeben. Laut einer Prognose soll die neue Anschlussstelle dafür sorgen, dass Waltersdorf um gut 7000 Autos pro Tag entlastet wird. Tendenz steigend, weil das neue Gewerbe an der Transversale ja durchaus mehr Verkehr bringen wird. Mehr zu der Eröffnung der Autobahnanschlussstelle Waltersdorf Nord, das gibt es auch bei uns auf unseren Social-Media-Kanälen, Instagram und Facebook @radio_skw.

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1: 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Die Registrierung beginnt mit der Bestellung eines Sets, welche Ihnen nach Hause geschickt wird. 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
12: Mit Jörg Trotzki. Bei Schönefeld ist der lange geplante neue Autobahnanschluss Waltersdorf Nord eröffnet worden. Er soll vor allem an der A117 ein großes Problem lösen. Der Anschluss verbessert die Erreichbarkeit des Waltersdorfer Einkaufsareals und des gegenüberliegenden Gewerbegebiets Lilienthalpark. Die große Hoffnung aber ist, dass die Straßen in Waltersdorf selbst entlastet werden. Die Gemeinde Schönefeld hat den Autobahnanschluss übrigens selbst geplant und finanziert. Von der Idee bis zur Eröffnung hat es 20 Jahre gedauert. Die Hälfte der knapp 30 Millionen Euro kam von der Deutschen Bahn. Nach dem versuchten Anschlag auf ein Umspannwerk bei Jenschwalde ist der mutmaßlich Tatverdächtige noch nicht gefasst worden. Die Polizei fahndet jetzt mit einem Foto von ihm und einem Fahrrad nach dem 48-Jährigen. Der Mann wird beschuldigt, Sabotageakte an Umspannwerken hier in Brandenburg sowie in Nordrhein-Westfalen und Sachsen verübt zu haben. Eine groß angelegte Suche nach dem Mann in NRW blieb erfolglos. In der Wohnung des Mannes sei inzwischen Sprengstoff gefunden worden, sagte man uns weiter. Die Polizei geht von einem Einzeltäter aus. In einem Bekennerschreiben steht, er wolle gegen fossile Energien kämpfen. Beim Hackerangriff auf die Berliner Verwaltung sind keine Daten abgeflossen, die die nationale Sicherheit gefährden könnten. Das teilte der Berliner Digitalstaatssekretär mit. Danach wurden nur Daten mit der niedrigsten Geheimhaltungsstufe gestohlen. Nach dem Cyberangriff auf das Berliner Landesnetz war ein weiteres Datenpaket im Netz veröffentlicht worden. Zuvor war ein Erpressungsversuch an das Land Berlin gescheitert.
11: Soweit das Neueste aus der Radio SKW Nachrichtenredaktion. Das Wetter.
13: Mit sommerlichen Temperaturen geht es durch diesen Dienstag. 27 Grad sind es hier bei uns in Wildau. Im weiteren Tagesverlauf bleibt es freundlich. In der kommenden Nacht erwarten uns Werte um 16 Grad. Morgen kommt dann der große Temperatursturz. Am Mittwoch müssen wir mit Regenschauern bei frischen 20 Grad rechnen.
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13: A10 südlicher Berliner Ring Richtung Dreieck Spree-Au. Zwischen Genshagen und Rangsdorf ist die linke Spur wegen Bauarbeiten gesperrt. A13 Berlin Richtung Dresden. Zwischen Baruth und Starkow kann es an der Baustelle etwas länger dauern. Ansonsten kommen Sie an diesem Nachmittag gut durch.
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13: Geblitzt wird heute in Ludwigsfelde, Zossener Straße, Fürstenwalde, Rudolf-Breitscheid-Straße. Und in Mittenwalde, Freiherr-von-Löwen-Straße. 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
2: 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Die Anschlussstelle bringt die Erschließung des Gewerbegebietes östlich vom Flughafen, das ist ein zentraler Punkt, und entlastet die unteren Straßennetze in Waltersdorf insbesondere und in den benachbarten Ortsteilen.
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0: Zur Auswahl stehen 6 Ausbildungsberufe und 3 duale Studiengänge. Gesucht werden für den Ausbildungsstart im Sommer 2027 unter anderem Elektroniker, Elektronikerin, Anlagenmechaniker und Anlagenmechanikerin, Mechatroniker und Mechatronikerin, außerdem Sicherheitsfachkräfte und Bürokaufleute. Insgesamt vergibt die Flughafengesellschaft 20 Plätze für Auszubildende und dual Studierende. Das erste Auswahlverfahren für neue Auszubildende findet bereits im November statt, verbunden mit möglichen Vertragszusagen. Mehr Infos dazu unter corporate.berlin.airport.de.
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14: Mit Henrike Münster. Deutschland hat vor dem Internationalen Gerichtshof seine Rüstungsexporte nach Israel als vereinbar mit dem Völkerrecht verteidigt. Die Lieferungen unterlegen strengen Prüfverfahren, sagte die deutsche Chefjuristin Monar in Den Haag. Nicaragua hatte Deutschland wegen Beihilfe zum Völkermord verklagt. Nach Darstellung Nicaraguas verstießen die Rüstungsexporte gegen die Genozidkonvention, weil Israel das gelieferte Material bei seinen Angriffen im Gazastreifen eingesetzt habe. Deutschland weist die Vorwürfe zurück. Russland hat seine Luftangriffe auf Kiew nach einer kurzzeitigen Feuerpause wieder aufgenommen. In der ukrainischen Hauptstadt wurden in der Nacht mehrere Explosionen gemeldet. Nach Angaben des Zivilschutzes kamen 2 Menschen ums Leben, mindestens 16 weitere wurden verletzt. Währenddessen versetzte Polen seine Flugabwehr in Alarmbereitschaft. Die staatliche russische Nachrichtenagentur TASS berichtete zudem von ukrainischen Drohnenangriffen auf die russische Stadt Saratow. Im Deutschen Bundestag sind 2 neue Bundesminister vereidigt worden. Der CDU-Politiker Linnemann übernimmt das Gesundheitsministerium von seiner Parteikollegin Waken. Sie ist ins Kanzleramt gewechselt. Im Verkehrsministerium folgt der bisherige parlamentarische Geschäftsführer der Unionsfraktion Bilger auf Schnieder. Dieser musste sein Amt im Zuge einer Kabinettsumbildung durch Bundeskanzler und CDU-Chef Merz abgeben. Die Umstände der Ablösung hatten parteiintern für erheblichen Unmut gesorgt. Thüringens Verfassungsschutzpräsident Kramer fordert Vorsichtsmaßnahmen beim Umgang mit Geheimdienstinformationen, sollte die AfD in Sachsen-Anhalt die Landesregierung übernehmen. Bei konkreten Zweifeln am Geheimschutz einer politischen Führung müsse der Verfassungsschutz darauf vorbereitet sein, Informationsrechte abzustufen oder einzuschränken, sagte Kramer. Ähnlich hatten sich zuvor Thüringens Innenminister Meyer und Hamburgs Innensenator Grote geäußert. Beide gehören der SPD an. Eine AfD-Landesregierung sei eine Gefahr für die nationale Sicherheit.
13: Soweit das Neueste aus der Radio SKW Nachrichtenredaktion. 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
14: Mit Henrike Münster. Deutschland hat vor dem Internationalen Gerichtshof seine Rüstungsexporte nach Israel als vereinbar mit dem Völkerrecht verteidigt. Die Lieferungen unterlegen strengen Prüfverfahren, sagte die deutsche Chefjuristin Monar in Den Haag. Nicaragua hatte Deutschland wegen Beihilfe zum Völkermord verklagt. Nach Darstellung Nicaraguas verstießen die Rüstungsexporte gegen die Genozidkonvention, weil Israel das gelieferte Material bei seinen Angriffen im Gazastreifen eingesetzt habe. Deutschland weist die Vorwürfe zurück. Russland hat seine Luftangriffe auf Kiew nach einer kurzzeitigen Feuerpause wieder aufgenommen. In der ukrainischen Hauptstadt wurden in der Nacht mehrere Explosionen gemeldet. Nach Angaben des Zivilschutzes kamen zwei Menschen ums Leben, mindestens 16 weitere wurden verletzt. Währenddessen versetzte Polen seine Flugabwehr in Alarmbereitschaft. Die staatliche russische Nachrichtenagentur TASS berichtete zudem von ukrainischen Drohnenangriffen auf die russische Stadt Saratow. Im Deutschen Bundestag sind zwei neue Bundesminister vereidigt worden. Der CDU-Politiker Linnemann übernimmt das Gesundheitsministerium von seiner Parteikollegin Waken. Sie ist ins Kanzleramt gewechselt. Im Verkehrsministerium folgt der bisherige parlamentarische Geschäftsführer der Unionsfraktion Bilger auf Schnieder. Dieser musste sein Amt im Zuge einer Kabinettsumbildung durch Bundeskanzler und CDU-Chef Merz abgeben. Die Umstände der Ablösung hatten parteiintern für erheblichen Unmut gesorgt. Thüringens Verfassungsschutzpräsident Kramer fordert Vorsichtsmaßnahmen beim Umgang mit Geheimdienstinformationen, sollte die AfD in Sachsen-Anhalt die Landesregierung übernehmen. Bei konkreten Zweifeln am Geheimschutz einer politischen Führung müsse der Verfassungsschutz darauf vorbereitet sein, Informationsrechte abzustufen oder einzuschränken, sagte Kramer. Ähnlich hatten sich zuvor Thüringens Innenminister Meyer und Hamburgs Innensenator Grote geäußert. Beide gehören der SPD an. Eine AfD-Landesregierung sei eine Gefahr für die nationale Sicherheit.
13: Soweit das Neueste aus der Radio SKW Nachrichtenredaktion. 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
6: Mit Henrike Münster. Deutschland hat vor dem Internationalen Gerichtshof seine Rüstungsexporte nach Israel als vereinbar mit dem Völkerrecht verteidigt. Die Lieferungen unterlegen strengen Prüfverfahren, sagte die deutsche Chefjuristin Monar in Den Haag. Nicaragua hatte Deutschland wegen Beihilfe zum Völkermord verklagt. Nach Darstellung Nicaraguas verstießen die Rüstungsexporte gegen die Genozidkonvention, weil Israel das gelieferte Material bei seinen Angriffen im Gazastreifen eingesetzt habe. Deutschland weist die Vorwürfe zurück. Russland hat seine Luftangriffe auf Kiew nach einer kurzzeitigen Feuerpause wieder aufgenommen. In der ukrainischen Hauptstadt wurden in der Nacht mehrere Explosionen gemeldet. Nach Angaben des Zivilschutzes kamen 2 Menschen ums Leben, mindestens 16 weitere wurden verletzt. Währenddessen versetzte Polen seine Flugabwehr in Alarmbereitschaft. Die staatliche russische Nachrichtenagentur TASS berichtete zudem von ukrainischen Drohnenangriffen auf die russische Stadt Saratow. Im Deutschen Bundestag sind 2 neue Bundesminister vereidigt worden. Der CDU-Politiker Linnemann übernimmt das Gesundheitsministerium von seiner Parteikollegin Waken. Sie ist ins Kanzleramt gewechselt. Im Verkehrsministerium folgt der bisherige parlamentarische Geschäftsführer der Unionsfraktion Bilger auf Schnieder. Dieser musste sein Amt im Zuge einer Kabinettsumbildung durch Bundeskanzler und CDU-Chef Merz abgeben. Die Umstände der Ablösung hatten parteiintern für erheblichen Unmut gesorgt. Thüringens Verfassungsschutzpräsident Kramer fordert Vorsichtsmaßnahmen beim Umgang mit Geheimdienstinformationen, sollte die AfD in Sachsen-Anhalt die Landesregierung übernehmen. Bei konkreten Zweifeln am Geheimschutz einer politischen Führung müsste der Verfassungsschutz darauf vorbereitet sein, Informationsrechte abzustufen oder einzuschränken, sagte Kramer. Ähnlich hatten sich zuvor Thüringens Innenminister Meyer und Hamburgs Innensenator Grote geäußert. Beide gehören der SPD an. Eine AfD-Landesregierung sei eine Gefahr für die nationale Sicherheit.
5: Soweit das Neueste aus der Radio SKW Nachrichtenredaktion. 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
3: Mit Henrike Münster. Deutschland hat vor dem Internationalen Gerichtshof seine Rüstungsexporte nach Israel als vereinbar mit dem Völkerrecht verteidigt. Die Lieferungen unterlegen strengen Prüfverfahren, sagte die deutsche Chefjuristin Monar in Den Haag. Nicaragua hatte Deutschland wegen Beihilfe zum Völkermord verklagt. Nach Darstellung Nicaraguas verstießen die Rüstungsexporte gegen die Genozidkonvention, weil Israel das gelieferte Material bei seinen Angriffen im Gazastreifen eingesetzt habe. Deutschland weist die Vorwürfe zurück. Russland hat seine Luftangriffe auf Kiew nach einer kurzzeitigen Feuerpause wieder aufgenommen. In der ukrainischen Hauptstadt wurden in der Nacht mehrere Explosionen gemeldet. Nach Angaben des Zivilschutzes kamen 2 Menschen ums Leben, mindestens 16 weitere wurden verletzt. Währenddessen versetzte Polen seine Flugabwehr in Alarmbereitschaft. Die staatliche russische Nachrichtenagentur TASS berichtete zudem von ukrainischen Drohnenangriffen auf die russische Stadt Saratow. Im Deutschen Bundestag sind 2 neue Bundesminister vereidigt worden. Der CDU-Politiker Linnemann übernimmt das Gesundheitsministerium von seiner Parteikollegin Waken. Sie ist ins Kanzleramt gewechselt. Im Verkehrsministerium folgt der bisherige parlamentarische Geschäftsführer der Unionsfraktion Bilger auf Schnieder. Dieser musste sein Amt im Zuge einer Kabinettsumbildung durch Bundeskanzler und CDU-Chef Merz abgeben. Die Umstände der Ablösung hatten parteiintern für erheblichen Unmut gesorgt. Thüringens Verfassungsschutzpräsident Kramer fordert Vorsichtsmaßnahmen beim Umgang mit Geheimdienstinformationen, sollte die AfD in Sachsen-Anhalt die Landesregierung übernehmen. Bei konkreten Zweifeln am Geheimschutz einer politischen Führung müsste der Verfassungsschutz darauf vorbereitet sein, Informationsrechte abzustufen oder einzuschränken, sagte Kramer. Ähnlich hatten sich zuvor Thüringens Innenminister Meyer und Hamburgs Innensenator Grote geäußert. Beide gehören der SPD an. Eine AfD-Landesregierung sei eine Gefahr für die nationale Sicherheit.
2: Soweit das Neueste aus der Radio SKW Nachrichtenredaktion. 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
2: Mit Henrike Münster. Deutschland hat vor dem Internationalen Gerichtshof seine Rüstungsexporte nach Israel als vereinbar mit dem Völkerrecht verteidigt. Die Lieferungen unterlegen strengen Prüfverfahren, sagte die deutsche Chefjuristin Monar in Den Haag. Nicaragua hatte Deutschland wegen Beihilfe zum Völkermord verklagt. Nach Darstellung Nicaraguas verstießen die Rüstungsexporte gegen die Genozidkonvention, weil Israel das gelieferte Material bei seinen Angriffen im Gazastreifen eingesetzt habe. Deutschland weist die Vorwürfe zurück. Russland hat seine Luftangriffe auf Kiew nach einer kurzzeitigen Feuerpause wieder aufgenommen. In der ukrainischen Hauptstadt wurden in der Nacht mehrere Explosionen gemeldet. Nach Angaben des Zivilschutzes kamen 2 Menschen ums Leben, mindestens 16 weitere wurden verletzt. Währenddessen versetzte Polen seine Flugabwehr in Alarmbereitschaft. Die staatliche russische Nachrichtenagentur TASS berichtete zudem von ukrainischen Drohnenangriffen auf die russische Stadt Saratow. Im Deutschen Bundestag sind 2 neue Bundesminister vereidigt worden. Der CDU-Politiker Linnemann übernimmt das Gesundheitsministerium von seiner Parteikollegin Waken. Sie ist ins Kanzleramt gewechselt. Im Verkehrsministerium folgt der bisherige parlamentarische Geschäftsführer der Unionsfraktion Bilger auf Schnieder. Dieser musste sein Amt im Zuge einer Kabinettsumbildung durch Bundeskanzler und CDU-Chef Merz abgeben. Die Umstände der Ablösung hatten parteiintern für erheblichen Unmut gesorgt. Thüringens Verfassungsschutzpräsident Kramer fordert Vorsichtsmaßnahmen beim Umgang mit Geheimdienstinformationen, sollte die AfD in Sachsen-Anhalt die Landesregierung übernehmen. Bei konkreten Zweifeln am Geheimschutz einer politischen Führung müsse der Verfassungsschutz darauf vorbereitet sein, Informationsrechte abzustufen oder einzuschränken, sagte Kramer. Ähnlich hatten sich zuvor Thüringens Innenminister Meyer und Hamburgs Innensenator Grote geäußert. Beide gehören der SPD an. Eine AfD-Landesregierung sei eine Gefahr für die nationale Sicherheit.
1: Soweit das Neueste aus der Radio SKW Nachrichtenredaktion. 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
2: Mit Henrike Münster. Deutschland hat vor dem Internationalen Gerichtshof seine Rüstungsexporte nach Israel als vereinbar mit dem Völkerrecht verteidigt. Die Lieferungen unterlegen strengen Prüfverfahren, sagte die deutsche Chefjuristin Monar in Den Haag. Nicaragua hatte Deutschland wegen Beihilfe zum Völkermord verklagt. Nach Darstellung Nicaraguas verstießen die Rüstungsexporte gegen die Genozidkonvention, weil Israel

0: das gelieferte Material bei seinen Angriffen im Gazastreifen eingesetzt habe. Deutschland weist die Vorwürfe zurück. Russland hat seine Luftangriffe auf Kiew nach einer kurzzeitigen Feuerpause wieder aufgenommen. In der ukrainischen Hauptstadt wurden in der Nacht mehrere Explosionen gemeldet. Nach Angaben des Zivilschutzes kamen 2 Menschen ums Leben, mindestens 16 weitere wurden verletzt. Währenddessen versetzte Polen seine Flugabwehr in Alarmbereitschaft. Die staatliche russische Nachrichtenagentur TASS berichtete zudem von ukrainischen Drohnenangriffen auf die russische Stadt Saratow. Im Deutschen Bundestag sind 2 neue Bundesminister vereidigt worden. Der CDU-Politiker Linnemann übernimmt das Gesundheitsministerium von seiner Parteikollegin Waken. Sie ist ins Kanzleramt gewechselt. Im Verkehrsministerium folgt der bisherige parlamentarische Geschäftsführer der Unionsfraktion Bilger auf Schnieder. Dieser musste sein Amt im Zuge einer Kabinettsumbildung durch Bundeskanzler und CDU-Chef Merz abgeben. Die Umstände der Ablösung hatten parteiintern für erheblichen Unmut gesorgt. Thüringens Verfassungsschutzpräsident Kramer fordert Vorsichtsmaßnahmen beim Umgang mit Geheimdienstinformationen, sollte die AfD in Sachsen-Anhalt die Landesregierung übernehmen. Bei konkreten Zweifeln am Geheimschutz einer politischen Führung müsse der Verfassungsschutz darauf vorbereitet sein, Informationsrechte abzustufen oder einzuschränken, sagte Kramer. Ähnlich hatten sich zuvor Thüringens Innenminister Meyer und Hamburgs Innensenator Grote geäußert. Beide gehören der SPD an. Eine AfD-Landesregierung sei eine Gefahr für die nationale Sicherheit.
1: Soweit das Neueste aus der Radio SKW Nachrichtenredaktion. 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
2: Mit Henrike Münster. Deutschland hat vor dem Internationalen Gerichtshof seine Rüstungsexporte nach Israel als vereinbar mit dem Völkerrecht verteidigt. Die Lieferungen unterlegen strengen Prüfverfahren, sagte die deutsche Chefjuristin Monar in Den Haag. Nicaragua hatte Deutschland wegen Beihilfe zum Völkermord verklagt. Nach Darstellung Nicaraguas verstießen die Rüstungsexporte gegen die Genozidkonvention, weil Israel das gelieferte Material bei seinen Angriffen im Gazastreifen eingesetzt habe. Deutschland weist die Vorwürfe zurück. Russland hat seine Luftangriffe auf Kiew

0: Kiew nach einer kurzzeitigen Feuerpause wieder aufgenommen. In der ukrainischen Hauptstadt wurden in der Nacht mehrere Explosionen gemeldet. Nach Angaben des Zivilschutzes kamen 2 Menschen ums Leben, mindestens 16 weitere wurden verletzt. Währenddessen versetzte Polen seine Flugabwehr in Alarmbereitschaft. Die staatliche russische Nachrichtenagentur TASS berichtete zudem von ukrainischen Drohnenangriffen auf die russische Stadt Saratow. Im Deutschen Bundestag sind 2 neue Bundesminister vereidigt worden. Der CDU-Politiker Linnemann übernimmt das Gesundheitsministerium von seiner Parteikollegin Waken. Sie ist ins Kanzleramt gewechselt. Im Verkehrsministerium folgt der bisherige parlamentarische Geschäftsführer der Unionsfraktion Bilger auf Schnieder. Dieser musste sein Amt im Zuge einer Kabinettsumbildung durch Bundeskanzler und CDU-Chef Merz abgeben. Die Umstände der Ablösung hatten parteiintern für erheblichen Unmut gesorgt. Thüringens Verfassungsschutzpräsident Kramer fordert Vorsichtsmaßnahmen beim Umgang mit Geheimdienstinformationen, sollte die AfD in Sachsen-Anhalt die Landesregierung übernehmen. Bei konkreten Zweifeln am Geheimschutz einer politischen Führung müsste der Verfassungsschutz darauf vorbereitet sein, Informationsrechte abzustufen oder einzuschränken, sagte Kramer. Ähnlich hatten sich zuvor Thüringens Innenminister Meyer und Hamburgs Innensenator Grote geäußert. Beide gehören der SPD an. Eine AfD-Landesregierung sei eine Gefahr für die nationale Sicherheit.
1: Soweit das Neueste aus der Radio SKW Nachrichtenredaktion. 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
2: Mit Henrike Münster. Deutschland hat vor dem Internationalen Gerichtshof seine Rüstungsexporte nach Israel als vereinbar mit dem Völkerrecht verteidigt. Die Lieferungen unterlegen strengen Prüfverfahren, sagte die deutsche Chefjuristin Monar in Den Haag. Nicaragua hatte Deutschland wegen Beihilfe zum Völkermord verklagt. Nach Darstellung Nicaraguas verstießen die Rüstungsexporte gegen die Genozidkonvention, weil Israel das gelieferte Material bei seinen Angriffen im Gazastreifen eingesetzt habe. Deutschland weist die Vorwürfe zurück. Russland hat seine Luftangriffe auf Kiew nach einer kurzzeitigen Feuerpause wieder aufgenommen. In der ukrainischen Hauptstadt wurden in der Nacht mehrere Explosionen gemeldet. Nach Angaben des Zivilschutzes kamen 2 Menschen ums Leben, mindestens 16 weitere wurden verletzt. Währenddessen versetzte Polen seine Flugabwehr in Alarmbereitschaft. Die staatliche russische Nachrichtenagentur TASS berichtete zudem von ukrainischen Drohnenangriffen auf die russische Stadt Saratow. Im Deutschen Bundestag sind 2 neue Bundesminister vereidigt worden. Der CDU-Politiker Linnemann übernimmt das Gesundheitsministerium von seiner Parteikollegin Waken. Sie ist ins Kanzleramt gewechselt. Im Verkehrsministerium folgt der bisherige parlamentarische Geschäftsführer der Unionsfraktion Bilger auf Schnieder. Dieser musste sein Amt im Zuge einer Kabinettsumbildung durch Bundeskanzler und CDU-Chef Merz abgeben. Die Umstände der Ablösung hatten parteiintern für erheblichen Unmut gesorgt. Thüringens Verfassungsschutzpräsident Kramer fordert Vorsichtsmaßnahmen beim Umgang mit Geheimdienstinformationen, sollte die AfD in Sachsen-Anhalt die Landesregierung übernehmen. Bei konkreten Zweifeln am Geheimschutz einer politischen Führung müsse der Verfassungsschutz darauf vorbereitet sein, Informationsrechte abzustufen oder

0: einzuschränken, sagte Kramer. Ähnlich hatten sich zuvor Thüringens Innenminister Meyer und Hamburgs Innensenator Grote geäußert. Beide gehören der SPD an. Eine AfD-Landesregierung sei eine Gefahr für die nationale Sicherheit.
1: Soweit das Neueste aus der Radio SKW Nachrichtenredaktion. 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
2: Mit Henrike Münster. Deutschland hat vor dem Internationalen Gerichtshof seine Rüstungsexporte nach Israel als vereinbar mit dem Völkerrecht verteidigt. Die Lieferungen unterlegen strengen Prüfverfahren, sagte die deutsche Chefjuristin Monar in Den Haag. Nicaragua hatte Deutschland wegen Beihilfe zum Völkermord verklagt. Nach Darstellung Nicaraguas verstießen die Rüstungsexporte gegen die Genozidkonvention, weil Israel das gelieferte Material bei seinen Angriffen im Gazastreifen eingesetzt habe. Deutschland weist die Vorwürfe zurück. Russland hat seine Luftangriffe auf Kiew nach einer kurzzeitigen Feuerpause wieder aufgenommen. In der ukrainischen Hauptstadt wurden in der Nacht mehrere Explosionen gemeldet. Nach Angaben des Zivilschutzes kamen 2 Menschen ums Leben, mindestens 16 weitere wurden verletzt. Währenddessen versetzte Polen seine Flugabwehr in Alarmbereitschaft. Die staatliche russische Nachrichtenagentur TASS berichtete zudem von ukrainischen Drohnenangriffen auf die russische Stadt Saratow. Im Deutschen Bundestag sind 2 neue Bundesminister vereidigt worden. Der CDU-Politiker Linnemann übernimmt das Gesundheitsministerium von seiner Parteikollegin Waken. Sie ist ins Kanzleramt gewechselt. Im Verkehrsministerium folgt der bisherige parlamentarische Geschäftsführer der Unionsfraktion Bilger auf Schnieder. Dieser musste sein Amt im Zuge einer Kabinettsumbildung durch Bundeskanzler und CDU-Chef Merz abgeben. Die Umstände der Ablösung hatten parteiintern für erheblichen Unmut gesorgt. Thüringens Verfassungsschutzpräsident Kramer fordert Vorsichtsmaßnahmen beim Umgang mit Geheimdienstinformationen, sollte die AfD in Sachsen-Anhalt die Landesregierung übernehmen. Bei konkreten Zweifeln am Geheimschutz einer politischen Führung müsse der Verfassungsschutz darauf vorbereitet sein, Informationsrechte abzustufen oder einzuschränken, sagte Kramer. Ähnlich hatten sich zuvor Thüringens Innenminister Meyer und Hamburgs Innensenator Grote geäußert. Beide gehören der SPD an. Eine AfD-Landesregierung sei eine Gefahr für die nationale Sicherheit.
1: Soweit das Neueste aus der Radio SKW Nachrichtenredaktion. 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